0: Tarife gegen die hohen Lebenshaltungskosten an. Denkbar sind niedrigere Bustarife und Entlastungen bei den Energiepreisen. Wirtschaftspolitisch verspricht der neue Premier weniger Zentralismus und Privatisierung, dafür mehr regionale Machtverteilung.
1: Die FIFA untersucht das Verhalten des argentinischen Fußballnationalteams nach dem WM-Finale gegen Spanien. Nach der 0:1-Niederlage kam es zu unschönen Szenen. Leandro Paredes erhielt nach einer Tätlichkeit gegen Spaniens Gavi die rote Karte. Auch andere Teammitglieder könnten belangt werden.
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4: Ich bin Katrin Steinberger. Andy Burnham ist neuer Premierminister in Großbritannien und hat noch am selben Tag mit Bundeskanzler Friedrich Merz telefoniert. Beide wollen die enge Partnerschaft zwischen Deutschland und Großbritannien fortsetzen. Auch beim Thema Ukraine waren sich Merz und Burnham einig. Kiew soll umfassend unterstützt und der Druck auf Russland erhöht werden, mit dem Ziel eines gerechten und dauerhaften Friedens. Grünen-Fraktionschefin Hasselmann sieht in der aktuellen Debatte über Leihmutterschaft Anlass, sich neu mit dem Thema zu befassen. Gegenüber den Funke-Zeitungen plädiert sie dafür, dass der Bundestag die Empfehlungen einer Kommission aus dem Jahr 2024 nochmal prüft. Die hätte vorgeschlagen, frühe Schwangerschaftsabbrüche nicht mehr grundsätzlich strafbar zu machen und Leihmutterschaft nur unter strengen Schutzregeln zu erlauben. Gefälschte Kleidung, unsicheres Spielzeug, gefährliche Kosmetika. Das alles soll der Online-Marktplatz AliExpress wochenlang nicht von seiner Seite genommen haben. Die EU hat darum eine Strafe von 550 Millionen Euro verhängt. AliExpress nannte die Höhe unverhältnismäßig. Das Unternehmen habe schon Verbesserungen vorgenommen. Es war ein rauschendes Fußballfest in Rot. Spaniens Fußball-Weltmeister sind mit einer großen Party in ihrer Heimat empfangen worden. Rund 2 Millionen Fans feierten in Madrid die frisch gebackenen Weltmeister. Julia Macher berichtet.
5: Ein Triumphzug im offenen Bus mit der Aufschrift Könige der Welt, ein mehrstündiges Konzert auf Madrids Prunkplatz Cibeles, Spaniens Nationalelf, hat den zweiten WM-Titel mit einer rauschenden Fiesta gefeiert. Von einem epischen Triumph sprach König Felipe und sagte, ihr habt für ganz Spanien gewonnen, mit dem Kopf und mit dem Herzen.
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1: Eva Under Fire, Villainous. Mit ihren ersten beiden Alben flogen Eva Under Fire noch unterm Radar der Rock-Öffentlichkeit. Das änderte sich mit Love, Drugs and Misery im Jahr 2022. Eine erste größere Duftmarke war gesetzt. Jetzt melden sich die Detroiter mit Villainous zurück. Und obwohl es nicht ganz so bösartig ist, wie der Titel vielleicht verspricht, ein Sommeralbum ist es jetzt auch nicht gerade. Vielmehr haben wir es erneut mit einem bockstarken Modern-Rock-Album zu tun. Nur mit dem Unterschied, dass Eva Under Fire noch schneller auf den Punkt kommen und somit noch intensiver als auf dem Vorgänger klingen. Und dass die Jungs und das Mädel Songs schreiben können, darüber brauchen wir erst gar nicht zu diskutieren. Unser Album der Woche auf Rockantenne Hamburg, Villainous von Eva Under Fire. Und hier kommt jetzt ein Song daraus.

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7: Ich bin Katrin Steinberger. Ermittlern aus Deutschland und den USA ist ein wichtiger Schlag gegen einen großen Phishing-Service gelungen. Die Ermittler haben die Infrastruktur des Dienstes Kratos zerschlagen und mehr als 200 Server abgeschaltet. Damit wurden Angriffe auf hunderttausende potenzielle Opfer verhindert. Laut BKA war Kratos ein digitaler Baukasten für täuschend echte Microsoft-Login-Seiten. Damit griffen Kriminelle Passwörter und E-Mail-Adressen ab. Seit 4 Jahren muss der öffentliche Nahverkehr barrierefrei sein. Ein bundesweiter Test des ADAC zeigt jetzt aber, Busse und Bahnen in Deutschland sind noch weit entfernt von echter Barrierefreiheit. Nur rund 20% der Straßenbahnen und 3% der Busse halten so genau, dass Menschen mit Rollstuhl, Rollator oder einem Kinderwagen selbstständig einsteigen können. Der ADAC fordert unter anderem mehr Tempo beim Umbau der Haltestellen. Großbritannien hat einen neuen Premierminister, Andy Burnham. Bei seiner Antrittsrede versprach er schnelle Reformen, angelegt auf einen 10-Jahres-Plan. Philipp Detlefs kennt die Einzelheiten.
8: Burnham versprach, die soziale Krise im Land anzugehen. Als erste große Aufgabe will er die Wohnungslosigkeit beenden. Außerdem kündigte er schnelle Hilfe gegen die hohen Lebenshaltungskosten an. Denkbar sind niedrigere Bustarife und Entlastungen bei den Energiepreisen. Wirtschaftspolitisch verspricht der neue Premier weniger Zentralismus und Privatisierung, dafür mehr regionale Machtverteilung.
7: Ganz Madrid im Ausnahmezustand. 2 Millionen Fans haben Spaniens Fußball-Weltmeister auf den Straßen der Hauptstadt gefeiert. Im offenen Bus präsentierten Rodri, Lamine Yamal und Co. den WM-Pokal, tanzten und sangen mit den Fans. Heute starten die Spieler in ihren Sommerurlaub. Viele zieht es nach Ibiza oder Mallorca.
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0: Guten Morgen, das wird hier gleich die Frühschicht auf Rockantenne Hamburg. Freut euch auf den besten Rock nonstop und den ersten Song, den Lilly heute Morgen hören möchte, der kommt von U2, ne?
1: So sieht's aus, guten Morgen.
0: Kann man nicht besser starten, den Dienstag. Gleich auf Rockantenne Hamburg.
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4: Ich bin Sophie Gareis. Es ist 5 Uhr. Guten Morgen. Die hamburgische Bürgerschaft hat zum ersten Mal Zahlen zum Migrationshintergrund ihrer Abgeordneten vorgelegt. 29 von 121 Parlamentariern gaben an, einen Migrationshintergrund zu haben. Das entspricht etwa 24%. In der Stadt insgesamt liegt der Anteil deutlich höher bei 42%. Die Zahlen sind aber nur bedingt vergleichbar. Die Deutsche Bahn will in Zukunft Alkohol an allen Bahnhöfen in Deutschland verbieten. Die neue Regelung soll schon bis zum 15. Oktober dieses Jahres in Kraft treten. Dann gilt an den 5.400 Bahnhöfen Bier, Wein und Schnaps trinken verboten. Die Bahn hofft dadurch auf mehr Sicherheit und weniger Konflikte unter Alkoholeinfluss. Die DB-Sicherheitskräfte und die Bundespolizei sollen das Verbot überwachen. Kurz nach seiner Ernennung zum neuen britischen Premierminister hat Andy Burnham mit Bundeskanzler Merz telefoniert. Beide äußerten den Wunsch, die enge Zusammenarbeit fortzusetzen und die Länder wollen auch die Ukraine weiter unterstützen und den Druck auf Russland erhöhen. Neben Merz telefonierte Burnham gestern auch noch mit US-Präsident Trump und dem ukrainischen Präsidenten Zelensky.
0: Danke, Sophie. Gleich Classic Rock von U2. Jetzt mal beste Wetteraussichten für diesen Dienstag, Lilly.
1: Die Aussichten sind ganz gut. Der Ist-Stand ist aber echt verhältnismäßig frisch draußen. Ja. 11 Grad aktuell in Hamburg gemessen.
0: Gute Luft.
1: Stellenweise ein bisschen neblig. Noch viel frischer ist in Schleswig-Holstein. Nur 8 Grad, das sind gerade so die Tiefstwerte. Gemessen bei euch in Elmshorn oder auch in Neumünster. Niedersachsen ist auch mit 11 Grad in Buchholz und Lüneburg dabei. Aber heute braucht ihr ein kleines Jäckchen, bevor ihr rausgeht. Es wird aber ganz wunderbar. Viel Sonne heute bis zu 14 Stunden und dazu später 23 Grad, kein Regen, also alles super.
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0: Kann man, soweit ich das sehe, auch von den Straßen sagen, kein Stau, kein Stop and Go, aber ein Blitzer, den kennen wir von gestern, danke an Björn, der hat den gemeldet von der B4, der B75 statt einwärts hinter der Europabrücke. Gute und sichere Fahrt.
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0: Schmidt weiterhin im verdienten Sommerurlaub. Ich bin Lars vom Rockantenne Hamburg Nachmittag. Noch in dieser Woche mit dabei.
1: So
0: vielen Dank,
1: aus.
0: Lilly.
1: Wir machen Ferienlager.
0: Ja.
1: Und den besten Rock Nonstop. U2 jetzt für euch. Wie versprochen,
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0: gleich mal ein bisschen James Bond Feeling hier heute Morgen. Guns N' Roses mit ihrer wirklich fabelhaften Version von Live and Let Die.
1: Ja.
0: Guten Morgen, das ist Rockantenne Hamburg mit der Frühschicht. 5:10. Schmidt ja weiterhin im Urlaub, wir haben es eben schon gesagt. Aber in einer Stunde so, kurz nach 6, da hören wir wieder einen großartigen Song von ihm ausgesucht. Wollen wir mal kurz die ersten 5 Sekunden hören.
1: Na. Ach, wie schön.
0: Ja, das wird gemütlich.
1: Das ist Schmidts dein Lieblingslied, so viel kann ich euch sagen.
0: Song des Tages um kurz nach 6 hier auf Rockantenne Hamburg.
1: Das wird
0: bis
1: auch super.
0: Bis dahin, aber sowas hier von...

0: Green Day auf Rockantenne Hamburg. Der beste Rock Nonstop um 5.18 Uhr. Guten Morgen. Gleich Guten Classic Morgen. Rock von Toto. Jetzt Neues aus dem Netz mit Lilly. Bitte sehr.
1: Ja, interessant für alle Korn-Fans unter euch. Jonathan Davis, der Sänger von Korn, den kennen wir ja eigentlich so. Alles sehr rockig, sehr rau, sehr düster.
0: Yeah.
1: Und jetzt habe ich was entdeckt, das, glaube ich, hat man so bis jetzt auch noch nicht gehört. Zumindest ihn hat man so nicht gehört. Und zwar Korn, Freak on a Leash, in einer Orchesterversion.
0: Erzähl mal.
1: Steht da ganz ruhig im schicken Anzug mit jeder Menge Emotionen in der Stimme mit einem großen Streichorchester. Das Ganze ist passiert im Rahmen der Shows in der Walt Disney Concert Hall als Special Guest beim japanischen Klassikmusiker Yoshiki. Und das Netz liebt es, wir auch. Wann Korn unplugged mit Klassikorchester, fragen die Menschen. Tja, das ist eine sehr, sehr gute Frage.
0: Ich wäre dabei. Ja, hoffentlich jetzt auch. Mit dem besten Rock Nonstop, wie versprochen. Achtung.
1: Oh, yeah. Toto mit Afrika.

0: Bei uns ist immer Grillsaison. Rob Grill mit Rock Sugar in der Frühschicht auf Rock Antenne Hamburg. So geht das weiter in eurem Leben.
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0: Ein richtig geiler Sommer-Rock-Song der Stunde mit ein bisschen Reggae drin. Von Led Zeppelin. Das ist mal lässig.
2: Ja, absolut. Und dann haben wir Metallica. Das ist mal toll.
0: Gleich um kurz nach 17:30 hier auf Rock Antenne Hamburg.
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8: Ich bin Sophie Gareis. Es ist 17:30. Guten Morgen. Menschen mit Behinderung müssen im Alltag in Deutschland oft mit großen Hürden kämpfen, vor allem im öffentlichen Nahverkehr. Das kritisiert der Behindertenbeauftragte des Bundes, Jürgen Dusel. Bus- und Bahnhaltestellen seien oft nicht barrierefrei und deshalb nur schwer mit Rollstuhl oder Rollator zu erreichen. Aufzüge würden oft über Wochen nicht funktionieren, so Dusel. Er fordert, dass der Ausbau barrierefreier Haltestellen schneller vorangetrieben wird. Der Steuerzahlerbund fordert, dass in Zukunft weniger Menschen verbeamtet werden. Der Beamtenstatus müsse auf den Prüfstand, so der Präsident des Steuerzahlerbundes, Rainer Holznagel, in den Funke-Zeitungen. Denn die finanzielle Schere in der Gesellschaft gehe immer weiter auseinander. Nur noch Mitarbeiter in Kernbereichen sollen laut Holznagel verbeamtet werden, also etwa Polizei, Finanzverwaltung und Justiz. Nach dem frühen Aus bei der WM dieses Jahr rutscht die deutsche Fußballnationalmannschaft in der FIFA-Weltrangliste ab. 2 Plätze geht's nach unten, von Rang 10 auf Rang 12. Spanien übernimmt nach dem 1:0-Sieg im Finale auch die Führung im Ranking und entthront Argentinien. Dritter ist weiterhin Frankreich.
0: Gleich Led Zeppelin für euch, jetzt das Rock Antenne Hamburg Sommerwetter.
2: Und das wird heute tatsächlich wieder richtig schön, 23 Grad, 14 Stunden Sonne. Wir müssen uns da aber noch hinarbeiten, weil jetzt gerade ist es echt frisch draußen. In Hamburg 11 Grad, das geht noch gemessen in der Innenstadt. 7 Grad nur bei euch in Neumünster. 11 Grad aktuell in Stade, also die Sonne, die muss jetzt mal den Rest tun. Die kommt jetzt, oder beziehungsweise ist schon aufgegangen, kommt gleich aus der Nebelwolken draußen.
0: Das ist auch ein bisschen schön, ne? Ich finde, das ist schon ein bisschen
2: genau.
0: Spätsommer.
2: Ein bisschen mystisch auch, genau. Nee, wird gleich alles ganz super, ganz viel Sonne heute, 14 Stunden, wie gesagt, bei 23 Grad.
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0: Noch kein Stau, kein Stop and Go, aber ein Blitzer, auch heute auf der A1, Hamburg in Richtung Lübeck, hinter der Norderelbbrücke. Wenn euch was widerfährt, dann ist das diese kostenlose Verkehrshotline wert, 0800 1068. 666. Gute und sichere Fahrt. Bereit für Led Zeppelin?
2: Ja.
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0: 5:42 Uhr, eindeutig Metallica hier in der Frühschicht auf Rockantenne Hamburg. Das wird euch auch gleich gefallen. Classic Rock von Loverboy. Vorher ein krasses Angebot unsererseits.
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2: 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Guten Morgen.
0: Schönen guten Morgen.
3: Moin, Dili und Lalo.
0: Erzähl mal, warum brauchst du unsere VIP-Karte?
3: Wir sind ja endlich wieder in unserer Stammliga, in der zweiten Liga. Hm. Und da freue ich mich eben auch drauf, weil St. Pauli endlich mal wieder gewinnt, hoffentlich. Und da wäre ich natürlich gerne live im Stadion dabei. Es ist ja sonst etwas schwer, an Tickets ranzukommen.
0: Was gefällt dir denn im Stadion am besten, nur würdest du sagen?
3: Während des Spiels natürlich immer so die paar Sprüche im Stadion mit den Leuten, die neben einem sitzen und so weiter. Es macht halt sehr viel mehr Spaß im Stadion als zu Hause zu gucken.
0: Kann man mal sagen. Stimmt. Damit bist du im Ballbesitz und deiner VIP-Karte ein ganzes Stück näher.
3: Ja, das hoffe ich.
2: Viel Erfolg am 7. August, große Saisoneröffnungsfeier auf dem Spielbudenplatz. Da sehen wir uns dann. Und wenn ihr auch noch einen Ball wollt, rockantenne.hamburg, rein in die App. Viel Erfolg und das für euch. Wir haben heute noch einen Ball, oder? Hauen wir hier morgen
0: noch einen raus? Ich könnte meinen 500 Seiten starken Sender
2: ablaufen. Tun wir, ich habe schon gesehen. Ja. Es gibt auch heute noch einen Ball, in knapp anderthalb Stunden ist es soweit. Das sind Loverboy. Loving every minute of it. Guten Morgen.

0: Auch heute wieder eine tragende Säule dieser Frühschicht. Avril Lavigne auf Rockantenne Hamburg um jetzt 10 vor 6. Guten Morgen.
1: Guten Morgen.
0: Gleich Classic Rock von Billy Idol, jetzt Open Air. Kino Lilly, wo schaust du am liebsten abends Open Air hier in Rock City Hamburg?
1: Ist ja klar, in der Schanze.
0: Was empfiehlst du uns?
1: Ja, natürlich, das Schanzenkino Open Air, Los Lotto Schanzen, Hamburg Schanzenkino, bringt wirklich jeden Abend wechselnde Filme auf zwei Leinwänden. Und das Schöne ist, dass wir das zum einen für euch präsentieren und zum anderen, dass da halt auch nicht nur die neuesten Blockbuster laufen, sondern auch richtig schöne Klassiker. Mama Mia, Dirty Dancing, solche Filme finde ich besonders schön dafür geeignet. Aber auch ganz, ganz neue Sachen mit dabei. Zum Beispiel die neue Biografie von Michael Jackson ist auch mit am Start und.
0: Und also Pizza und Popcorn, schön. Natürlich.
1: So, Essen ist natürlich auch da, ist ja klar.
0: Alle Infos zum Lotto Hamburg Schanzenkino bei uns auch auf der bunschlernen Website rockantenne.hamburg. Aber jetzt...
1: Oh, Billy
0: Idol. Der beste Rock Nonstop, PBS, Rock City Hamburg.

0: sorry. Leichte Morgensonne hier in der Spitaler Straße und dazu der beste Rock Nonstop mit Stained. Guten Morgen, hier ist die Frühschicht.
1: Guten Morgen.
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1: Gleich um kurz nach sechs für euch die Subway.
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7: Ich bin Sophie Gareis, es ist 6 Uhr, guten Morgen. Im Tierpark Hagenbeck in Hamburg bekommen die Dinosaurier eine Frischkur. 12 lebensgroße denkmalgeschützte Figuren müssen restauriert werden. Die 117 Jahre alten Figuren haben Risse in ihrer Kunstharzhaut, durch die Wasser eingedrungen ist. Die Dinosaurier ließ Parkgründer Karl Hagenbeck 1908 anfertigen, nach Vorbildern aus naturgeschichtlichen Museen. Kein Alkohol mehr an deutschen Bahnhöfen. Das gilt ab spätestens Mitte Oktober. Die Deutsche Bahn hat jetzt ein Alkoholverbot für alle 5.400 Bahnhöfe in Deutschland angekündigt. So sollen die Sicherheit erhöht und Konflikte unter Alkoholeinfluss vermieden werden. Ab 15. Oktober soll die neue Verordnung auf Bahnsteigen und im Bahnhofsgebäude gelten. Seit dem Rücktritt von Unionsfraktionschef Spahn ist in Deutschland eine Debatte über Leihmutterschaft entbrannt. Die Meinungen in der Bevölkerung sind gespalten. Laut einer INSA-Umfrage für die Bild-Zeitung halten 39% das aktuelle Verbot in Deutschland für richtig, 41% für falsch. Grünen-Fraktionschefin Hasselmann fordert jetzt eine neue politische Auseinandersetzung mit dem Thema.
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0: Verliert das Musikalbum an Bedeutung? Also bei mir nicht, aber bei anderen.
1: Ja, bei anderen wahrscheinlich schon. Darauf deutet nämlich eine neue Umfrage hin, die in Großbritannien durchgeführt wurde. Demnach haben von den 2000 Befragten ganze 41% im vergangenen Jahr kein einziges Album in voller Länge angehört. Die Macher der Umfrage führen dieses Ergebnis unter anderem auf die zunehmende Nutzung von Musikstreaming-Diensten zurück, ja, wo halt dann immer alles Mögliche eingespielt wird. Ne?
0: Ja. Wir schenken euch unser komplettes Album der Woche
1: an
0: von Eva Under Fire gegen 20 vor 9 hier in der Frühschicht.
1: Könnt ihr mal wieder eins durchhören.
0: Und gleich The Subways, jetzt das Rockantenne Hamburg Wetter mit Lilly.
1: Das wird heute richtig schön, jetzt gerade ist es draußen auch schon sehr nett, aber noch ein bisschen frisch und hier und da ein bisschen neblig. 11 Grad aktuell gemessen am Dammtor Bahnhof, 8 Grad sind die Tiefstwerte in Neumünster, 11 Grad auch bei euch in Lüneburg. Die Sonne scheint heute 14 Stunden später bei 23 Grad, wird also schön warm noch alles. Ist dann auch der schönste Tag der Woche tatsächlich, ab morgen wird es wieder so ein bisschen weniger warm, bisschen mehr Regen, also genießt das heute.
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0: Straßen sehen noch gut aus. Ein Blitzer haben wir von gestern. B4, B75 steht einwärts. Hinter der Europabrücke wird noch geblitzt. Danke Björn fürs Bescheid sagen. Gute und sichere Fahrt.
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0: Moin.
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1: Morgen.
0: Schmidt noch im Sommerurlaub, aber von dort hat er uns wieder einen Musikwunsch geschickt. Der wird euch begeistern. Eine Coverversion, das verraten wir schon mal.
1: Seine Sommerplaylist. Gleich jetzt für euch die Subways mit Rock'n'Roll Queen auf Rockantenne Hamburg.
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0: Classic Rock von ZZ Top hier in der Frühschicht auf Rock Antenne Hamburg. Es ist 10 nach 6.
1: Guten Morgen.
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1: Schmidt und Sohn Henry schon jetzt seit über 2 Wochen mit dem Camperbus unterwegs und Schmidt hat uns aber seine Playlist tatsächlich hier gelassen. Ja. Ne? Jeden Tag hören wir mal rein, was die Schmidt zu hören.
0: Gern hört er ja Lynyrd Skynyrd. Ja, ne?
3: Einen wunderschönen guten Morgen. Ja, wir haben sehr, sehr viel Lynyrd Skynyrd gehört. Ne? Und das gehört ja auch dazu zu so einem Roadtrip. Das ist einfach die richtig gute Musik. Man fährt so durch die Berge, durch die Täler, an Seen vorbei, zum Meer hin und so weiter und so fort. Und es ist immer schön, so einen Song zu haben, der einen erdet. Ja? Mhm. Und es gibt ein tolles Cover von einem Lynyrd Skynyrd Song und das steht dem quasi in nichts nach. Das kann man ebenso gut spielen wie das Original. Deswegen würde ich mir heute wünschen für unseren Trip Shinedown und Simple Man.
0: Gute Wahl.
3: Damit wir alle einfach bleiben.
1: Ja.
3: Vielen Dank.
1: Fall.
3: Gruß
0: nach
3: Hamburg.
0: Shinedown jetzt für euch in der Frühschicht auf Rock Antenne nach Hamburg um 6.11 Uhr.
1: Guten Morgen.

0: Ärzte, Toten Hosen, die Richtung, da kann ich mitsingen und das ist toll und das gefällt mir am besten.
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0: allerbeste Rock Nonstop mit Genesis. Rock Antenne Hamburg hier, guten Morgen um 20 nach 6. Jetzt eine ordentliche Portion Lordi, Hard Rock, Halleluja. Und da wird sich auch ganz besonders Vivian aus Hohenfelde freuen, ne?
1: Das habe ich nämlich immer früher, als ich so 7, 8 war, im Auto gehört, als mein Vater uns zu McDonald's gefahren hat und wir uns im Drive-In was geholt haben. Fand ich es immer richtig cool, hat er immer richtig aufgedreht und ist dazu abgegangen. Und seitdem habe ich auch so eine Vorliebe für Rocksongs.
2: Ja, toll. Dann wollen wir doch bitte Lordi jetzt hören. Hard Rock, Halleluja, um 20 nach 6 auf Rock Antenne Hamburg.

0: Kiss hier in der Frühschicht. Großartig, 4 Minuten vor 6:30.
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2: Wir haben Sommer und den feiern wir mit unseren Sommerrock-Songs gleich von den Beach Boys. Sommerlicher wird's nicht mehr.
0: Und ein Maiden. Immer der beste Rock nonstop. Gleich wieder um kurz nach 6:30. Rock Antenne Hamburg hier.
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4: Ich bin Sophie Gareis. Es ist 6:30. Guten Morgen. Seit Anfang des Monats gilt eine niedrigere Luftverkehrssteuer. Die Fraktionsvorsitzenden von CDU und CSU wollen die Steuer perspektivisch aber komplett abschaffen. So sollen die Wettbewerbsfähigkeit und die Versorgung nachhaltig gesichert werden. Daneben sprechen sich die Fraktionschefs für kleinere Airports aus. Die regionalen Standorte sicherten als Zubringer die internationale Anbindung der großen Drehkreuzer. Nach tagelangen Angriffen aus den USA und dem Iran liegt jetzt offenbar ein neuer Vorschlag für eine Waffenruhe im Nahen Osten vor. Katar, Ägypten, Pakistan und andere regionale Vermittler haben den beiden Kriegsparteien einen Vorschlag für eine 10-tägige Waffenruhe unterbreitet. Das berichtet das US-Nachrichtenportal Axios. Über eine Reaktion ist noch nichts bekannt. Knapp die Hälfte der bisher bewilligten Anträge auf die neue E-Auto-Förderung ist an einkommensschwächere Haushalte gegangen, das zeigen Daten der Bundesregierung. Trotz der Förderung könnten sich viele Menschen immer noch kein Auto leisten, sagt aber Linken-Politiker Jorrit Bosch. Spätestens 2027 müsse daher die Förderung auch auf Gebrauchtwagen ausgeweitet werden.
5: Gleich die Beach Boys an eurem Dienstagmorgen. Dazu jetzt das passende Rock Antenne Hamburg Sommerwetter.
6: Es wird schönes Beachwetter nachher. 23 Grad, 14 Stunden Sonne erwarten euch. Jetzt gerade ist es aber echt noch ziemlich frisch draußen. Wir sind teilweise einstellig. Hier bei uns in Hamburg 12 Grad aktuell gemessen beim AEZ in Poppenbüttel. 9 Grad sind es in Kaltenkirchen und 11 Grad aktuell bei euch in Winsen an der Luhe. Muss also alles noch ein bisschen aufheizen, aber die Sonne ist raus, kaum eine Wolke am Himmel. Das wird alles richtig, richtig schön.
5: Achtung auf der A.
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5: Wenn ihr gerade Richtung Bremen unterwegs seid, hier liegen Gegenstände zwischen Sittensen und Elsdorf. Gute und sichere
3: Fahrt. 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

0: einmelden
1: hier auf Rockantenne in Hamburg um 20 vor 7. Hier ist die Frühschicht und wir freuen uns immer sehr, wenn ihr uns so ein bisschen erzählt, mit welchem Lieblingssong ihr quasi schon seit Jahrzehnten durchs Leben geht.
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3: Und der kommt heute von Gregory aus Barmbek. Guten Morgen.
4: Moin. Moin Lilly, moin Lars.
3: Was ist denn der Rocksong deines Lebens?
4: Also mein Rocksong des Lebens ist Sultans of Swing von den Dire Straits. Oh. Das ist ein Song, den ich nie wegdrücken kann. Und die Botschaft ist für mich am interessantesten in dem Lied. Die sagt, einfach weitermachen, egal ob man gesehen oder gehört wird, ja, oder ob es wertgeschätzt wird.
3: Ja. Weißt du noch, wo und wann du den das erste Mal gehört hast?
4: Ich glaube, das war um 2000 rum. Da war ich noch ziemlich jung. Und dann habe ich es auch zum ersten Mal im Radio gehört. Den fand ich schon von Anfang an klasse, aber da habe ich mit der Zeit ein bisschen mehr zu schätzen kennengelernt.
1: Und jetzt läuft er wieder im Radio und zwar hier auf Rockantenne Hamburg, wo immer der beste Rock nonstop läuft.
3: Die Dire Straits mit Sultans of Swing auf Rockantenne Hamburg. Moin!
1: Danke, Gregor!

0: ziemlich geile Gitarren von Airborne.
1: Yeah.
0: Auf Rockantenne Hamburg in 9 Minuten wird es 7. Jetzt haben wir Bad Religion für euch. Da wird jetzt auch ganz besonders Rockantenne Hamburg-Hörer Daniel aufdrehen.
2: Bad Religion ist für mich die genialste Band, die es gibt. Die Texte sind mega und den Punk, den die machen, die haben ja alles revolutioniert. Ohne die gäbe es kein Green Day, Offspring etc. Die sind einfach die Altmeister.
0: Und die bringen euch jetzt mit Vollpower in diesen Dienstag rein. Ich sehe, Lilly hat das Album Against the Grain ausgesucht.
1: Da geht der Punk ab aus 1990. 21st Century Digital Boy auf Rockantenne Hamburg. Guten Morgen.
0: Bad Religion.

0: Classic Rock von Queen. In der Frühschicht auf Rock Antenne Hamburg, 7:03. Guten Morgen.
1: Und gleich um 7:15 Foreigner.
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18: Ich bin Sophie Gareis. Es ist 7 Uhr. Guten Morgen. Überraschung am Roten Baum. Julia Stusek steht als erste Deutsche im Achtelfinale der Hamburg Ladies Open. Die 18-Jährige mit Wildcard besiegte Nadia Podoroska aus Argentinien nach Satzrückstand mit 4:6, 6:3, 6:4, ihr bisher größter Erfolg. Insgesamt stehen 8 deutsche Spielerinnen im Hauptfeld. Heute greift auch Mitfavoritin und Lokalmatadorin Tamara Korpatsch ins Turnier ein. Spätestens ab Mitte Oktober ist an allen 5.400 Bahnhöfen der Deutschen Bahn Alkohol verboten. Dann ist es auf Bahnsteigen und in Bahnhofshallen außerhalb der Gastronomie nicht mehr erlaubt, Bier, Wein oder Schnaps zu trinken. Der Bild sagte Bahnchefin Palla, genug ist genug, man wolle mehr Ordnung und Sicherheit für Mitarbeitende und Reisende. Bei Verstößen drohen Platzverweise und Hausverbote. Frankreich und Spanien kämpfen weiter unter Hochdruck gegen die starken Waldbrände. Nordöstlich der spanischen Hauptstadt Madrid haben sich die Flammen mittlerweile auf einer Fläche von 26.000 Hektar ausgebreitet. In Frankreich ist vor allem die Insel Korsika betroffen. Starke Winde fachen die Brände in beiden Ländern immer wieder an. Im Süden und Südosten Europas wird außerdem schon die nächste Hitzewelle erwartet.
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0: Wir freuen uns an dieser Stelle jetzt über die Ankündigung von gleich 3 neuen Alben. Lilly hat sie alle im Überblick, bitte sehr.
1: Die Dark Rocker von Mono Inc. bringen eine ganze Sammelscheibe raus. 20 Years of Darkness erscheint Ende November und liefert uns einen musikalischen Rückblick durch die komplette Karriere der Hamburger. Frischen Power Metal, den gibt's von Sirius Black. Im Januar scheint ihr neues Studioalbum Keeper of the Light. Und ebenfalls im Januar bricht die nächste Welle der New Wave of British Heavy Metal über uns ein. Saxon veröffentlichen ihr neuestes Studiowerk Gods of Thunder.
0: Danke für dieses Update. Gleich Classic Rock von Foreigner. Du kannst gleich mal weitermachen mit dem Rockantenne Hamburg-Wetter.
1: Das ist momentan echt noch frisch draußen, wenn ihr euch denkt, oh, es ist jetzt gerade mal Mitte, Ende Juli und wir verlassen das Haus bei 10 Grad, zum Beispiel in Neumünster. Dann wird alles besser heute. 12 Grad gerade in Hamburg, 12 in Lüneburg, aber 23 stehen an. Dazu 14 Stunden Sonne heute. Wow. Also alles wird gut. Es wird schön sommerlich, auch wenn es jetzt noch ein bisschen frisch ist. Die nächsten Tage sind dann wieder wechselhafter.
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0: A24 Berlin in Richtung Rock City Hamburg. 2 Kilometer Stop and Go hier zwischen Schwarzenbeck-Grande und Witzhafe. Und wir freuen uns, Rockantenne Hamburg-Hörer. Conny ist auch heute unterwegs, hat einen frischen Blitzer für uns. Moin.
10: Moin Lili, moin Lars. Und zwar auf der A7 Fahrtrichtung Süden bei der Auffahrt Volkspark. Da haben die ihr Dreibein wieder in die Ecke gestellt.
0: Danke fürs Durchrufen. Ich sage nochmal die kostenlose Nummer 0800 168 666 für Staus, Blitzer und auch um das Fundament zu legen für eine FC St. Pauli VIP-Jahreskarte und zwar jetzt.
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1: Die ganze Saison am Millerntor, das haben wir für euch. 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Der Ball ist rausgeflogen, ihr müsst ihn nur noch fangen und dann am 7. August Zeit haben für die Saisoneröffnungsfeier auf dem Spielbodenplatz.
0: Jetzt durchrufen, viel Glück dazu wie versprochen, Foreigner.
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0: Fury in the Slaughterhouse um 7.12 Uhr in der Frühschicht auf Rockantenne Hamburg.
1: Guten Morgen und es ist mal wieder Zeit für einen neuen Glücksball für euch.
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1: 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Guten Morgen, wer will hin?
3: Heiko, einen schönen guten Morgen.
4: Hallo Heiko.
3: Guten Morgen.
1: Na, du meinst, du musst gerne ans Millern-Tor die ganze Saison. Hast du überhaupt so viel Zeit, sag mal?
4: Ja.
3: Ja, habe ich. Nehme ich mir dafür auf jeden Fall.
1: Toll.
4: Wann warst du denn das letzte Mal dort am Millern-Tor, sag mal?
3: Oh, das ist schon Jahre her.
4: Was ist so hängen geblieben, sag mal?
3: Ja, die Stimmung.
1: Die Stimmung, es ist wirklich das, was so der gemeinsame Nenner von uns allen ist. Die Stimmung am Millern-Tor, die ist einfach einmalig und unglaublich. Und wo steckst du denn gerade, in welchem Stadtteil?
3: In Dassendorf.
1: In Dassendorf.
4: Also,
1: dann hol mal weit aus, Lars, denn wir schießen den Ball jetzt direkt in deine Richtung. Du musst ihn nur fangen.
4: Da schreit doch wieder nach einer.
3: Ja, ich lauf. Hier
4: kommt er.
3: Ja. Ja, und ich habe ihn.
1: Hast ihn, Heiko, super. Dann bist du mit in unserem Lostopf. Hast einen der 100 Rockantenne Hamburg Fußbälle. Am 7. August sehen wir uns auf dem Spielbudenplatz. Und dann geht's um die Stadionwurst.
3: Oh, cool.
4: Oder mehrere.
3: Vielen Dank. Ja.
4: Und ihr könnt auch online einchecken. Holt euch einen Ball, rockantenne.hamburg oder in der App. Viel Glück.
1: The Police jetzt für euch. Das ist der beste Rock Nonstop mit So Lonely auf Rockantenne Hamburg. Moin.

0: Die erste auf Rockantenne Hamburg um 7.22 Uhr. Guten Morgen.
1: Guten Morgen.
0: Und jetzt kommt mal mit. Eine kleine Zeitreise. Ja. Es geht zurück ins Jahr 1990, ist der 21. Juli.
1: Ja, und wir gehen nach Berlin auf das ehemalige sogenannte Niemandsland am Potsdamer Platz zu einer riesigen Rockbühne. Es war 8 Monate nach dem Mauerfall. Da hat Roger Waters nämlich The Wall auf die Bühne gebracht. Rund 350.000 Menschen waren vor Ort und die Show wurde weltweit übertragen. Mit dabei unter anderem Sinead O'Connor und auch die Scorpions. Am Ende ist die Bühnenmauer dann noch einmal gefallen. Diesmal gehörte der Mauerfall natürlich zur riesengroßen Show. Wahnsinn, Wahnsinn, Wahnsinn. Ein rockhistorischer Moment, in den wir jetzt nochmal eintauchen.
0: Gänsehaut.
1: Pink Floyd, Another Brick in the Wall auf Rockantenne Hamburg.

0: Der beste Rock nonstop mit Pink Floyd in der Frühschicht.
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2: Es wird sommerlich. Unser Sommerrocksong der Stunde von Feeder.
0: Ja.
2: 7 Days in the Sun. Ja, 7 Tage in der Sonne hätten wir auch gerne mal wieder.
0: Außerdem Liquido. Sommerdom geht bald wieder los. Gleich um kurz nach 7:30 hier auf Rock Antenne Hamburg.
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11: Ich bin Sophie Gareis. Es ist 7:30. Guten Morgen. Seit dem Rücktritt von Unionsfraktionschef Spahn ist in Deutschland eine Debatte über Leihmutterschaft entfacht. Die Meinungen in der Bevölkerung gehen auseinander. Laut einer INSA-Umfrage für die Bild-Zeitung halten 39% das aktuelle Verbot in Deutschland für richtig, 41% für falsch. Grünen-Fraktionschefin Hasselmann fordert jetzt eine neue politische Auseinandersetzung mit dem Thema. In der angeschlagenen Stahlbranche in Deutschland bessert sich die Situation ganz leicht. Im ersten Halbjahr wurden rund 18,6 Millionen Tonnen Rohstahl produziert und damit 9% mehr als im Vorjahreszeitraum. Von einer nachhaltigen Trendwende geht die Branche aber nicht aus. 9 Monate nach dem spektakulären

0: bisschen frisch draußen. 14 Grad gerade mal gemessen in Hamburg-Uffmarschen in der Weizstraße. Es sind 14 Grad in Tridau und 13 Grad aktuell in Wedel. Es werden aber 23 und dazu scheint den ganzen Tag lang die Sonne. Also ein schöner Sommertag, der auf euch wartet.
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2: Achtung Autofahrer, auf der A7 Richtung Norden zwischen Kaltenkirchen und Bad Bram steht eine Gans. Zwischen Kaltenkirchen und Bad Bram steht, Achtung, dort auf der A7 in Richtung Norden. Und in der Gegenrichtung A7 in Richtung Süden in Höhe der Auffahrt Volkspark, ein Blitzer. Danke Conny fürs Bescheidsagen, gute und sichere Fahrt.
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0: eindeutig der beste Rock nonstop mit Liquido. Rock an Hamburg gleich um 20 vor 8 hier. Und jetzt freue mich schon den ganzen Morgen drauf. Guns N' Roses für uns.
1: Seit über 40 Jahren sind sie im Geschäft und liefern immer noch komplett ab. Gerade vor einem Monat waren sie in Berlin zu Gast und ihr habt's geliebt.
2: Also Axel war wirklich gut drauf, muss ich sagen. Der war in guter Form.
3: Axel war mega geil. Vor allem, weil ich davor so gehört habe, irgendwie singt er nicht so ganz so gut und so. Aber Alter, wenn ihr mal singen hört, Junge, Alter, das wäre noch ein Titi da oben drauf. Und der tanzt die ganze Zeit und springt die ganze Zeit da rum. Das war mega geil. Wow.
4: Also Axel, mach weiter.
0: Ja, bitte.
1: Großartig. Ja, und wir feiern sie denn heute vor 39 Jahren. Da haben Axl Rose & Co. ihr Debütalbum veröffentlicht. Appetite for Destruction.
0: Ich glaube, immer noch das erfolgreichste Debütalbum aller Zeiten.
1: Ja, so sieht's aus. Und darauf ist natürlich auch dieser Riesenhit von Guns N' Roses drauf gewesen.
0: Seid ihr bereit?
1: Child of Mine auf Rockantenne Hamburg. Guten Morgen. Ja.

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1: Die Red Hot Chili Peppers auf Rockantenne Harburg um genau 10 Minuten vor 8. Guten Morgen, das ist die Frühschicht.
2: Guten Morgen, wir haben eine Mail bekommen, Lars.
1: Bitte, ja.
2: Wie nett ist das denn? Und zwar von Mareike aus Barmbek. Die schreibt, guten Morgen ihr beiden. Ich bin seit 6 Uhr im Auto unterwegs und höre euch die ganze Zeit. Danke für die gute Laune und die geile Musik. Macht weiter so, vor allem eure Sommerrock-Songs gefallen mir.
1: Ja.
2: Ganz besonders gut. Und Mareike, da kann ich dir sagen, gleich kommt schon der nächste in einer knapp dreiviertel Stunde. Jetzt haben wir aber einen, ich finde, der würde auch als Sommerrocksong durchgehen.
1: Billy Squire.
2: Billy Squire, oder?
1: Bin ich dabei.
2: Der ist doch sowas von lebensbejahend.

0: Genial. Soundgarden in der Frühschicht auf Rockantenne Hamburg. In 2 Minuten ist das schon 8. Guten Morgen.
1: Guten Morgen und kurz nach 8 erwarten Manu die auch. Ist das herrlich?
0: Herrlich, das ist der beste Rock nonstop.
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1: Ich bin Sophie Gareis. Es ist 8 Uhr. Guten Morgen. Für die rund 11.000 Beschäftigten in den norddeutschen Seehäfen starten heute die Tarifverhandlungen in Hamburg. Die Gewerkschaft Verdi fordert 8,2% mehr Geld für die Mitarbeiter. Die Arbeitgeberseite gab sich zunächst zurückhaltend. Im vergangenen Jahr hatten sich die Tarifparteien bereits nach 2 Verhandlungstagen mehr oder weniger geräuschlos, unter anderem auf eine Anhebung der Stundenlöhne um 3,1% geeinigt. Die Deutsche Bahn plant ein Alkoholverbot an allen 5.400 Bahnhöfen in Deutschland. Bis zum 15. Oktober soll das Verbot umgesetzt werden. Dann ist es bundesweit untersagt, auf Bahnsteigen oder in Bahnhofshallen Bier, Wein und Schnaps zu trinken. Bundespolizei und Sicherheitsmitarbeiter der Deutschen Bahn kontrollieren das Verbot. Wer dagegen verstößt, muss mit einem Hausverbot rechnen. Seit Anfang des Monats gilt eine niedrigere Luftverkehrssteuer. Die Fraktionsvorsitzenden von CDU und CSU wollen die Steuer perspektivisch, aber komplett abschaffen, um so die Wettbewerbsfähigkeit und die Versorgung nachhaltig zu sichern. Daneben sprechen sich die Fraktionschefs für kleine Airports aus. Die regionalen Standorte sicherten als Zubringer die Anbindung der großen Drehkreuzer.
0: Danke, Sophie.
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0: Hört ihr auch noch gerne ganze Musikalben durch? Lilly sagt, dass wir da immer weniger Leute werden.
1: Es wird weniger tatsächlich, ja. Denn es gab jetzt eine Umfrage in Großbritannien. Da wurden 2000 Menschen befragt. Und 41% dieser 2000 Menschen haben im letzten Jahr kein einziges Album in voller Länge durchgehört. Die Macher der Umfrage führen dieses Ergebnis unter anderem auf die zunehmende Nutzung von Musikstreaming-Diensten zurück. Ja, ich glaube tatsächlich, dass das auch eine Situation ist, die wir haben. Wir hier bei Rockantenne Hamburg hören uns Alben aber gerne ganz durch und eins davon bekommt ihr heute auch noch von uns.
0: Und 20 von 9, unser Album der Woche
1: Minuten.
0: Von Ever Under Fire.
1: Stark.
0: Gleich erstmal Mando Diao, das sind eure Wetteraussichten heute am Dienstag.
1: Und das ist herrlich draußen. Ist noch ein bisschen am Aufwärmen, 15 Grad aktuell gemessen in der Sternschanze auf dem Schulterblatt. Wir haben 15 Grad in Bad Oldesloe und bei euch in Buxtehude auch nochmal 14 Grad. Es werden aber 23 und dazu gibt es 14 Stunden Sonnenschein. Das ist doch eigentlich perfekt.
0: Bin dabei.
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0: Achtung, defekter LKW, wenn ihr auf der A7 Richtung Norden unterwegs seid, Hannover in Richtung Hamburg zwischen Gahlsdorf und Thiessope. Und in der Gegenrichtung, da steht ein Blitzer. A7 Richtung Süden, Blitzer in Auffahrt Volkspark. Gute und sichere Fahrt.
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0: Schmidt noch immer im verdienten Sommerurlaub. Ich bin Lars vom Rockantenne Hamburg Nachmittag. Mein Sommerpraktikum.
2: Guten Morgen. Ja, unser Ferienlager läuft doch wunderbärchen hier. Wir hören gleich den Rocksong des Lebens von Gregory aus Barmbek. Da wird's swingig, sagen wir mal so viel. Ja.
0: Jetzt wird's rockig.
2: Sehr abwechslungsreich hier mit Mando Diao.
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0: Der beste Rock nonstop mit U2 in der Frühschicht. Gleich haben wir es 10 nach 8. Guten Morgen.
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0: Ja, wir freuen uns immer sehr, wenn ihr uns ein bisschen was erzählt, mit welchem Song Absolut. Ihr schon seit vielleicht Jahrzehnten durchs Leben geht. 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
2: Gregory aus Barmbek hat es genauso gemacht. Guten Morgen.
3: Moin Lili, moin Lars.
2: Was ist denn der Rocksong deines Lebens?
3: Also mein Rocksong des Lebens ist Sultans of Swing von den Dire Straits. Das ist ein Song, den ich nie wegdrücken kann. Und die Botschaft ist für mich am interessantesten in dem Lied. Die sagt einfach weitermachen, egal ob man gesehen oder gehört wird oder ob das wertgeschätzt wird.
0: Ganze 5 Minuten 40 lang der Song. Hast du deinen Lieblingspart?
3: Der gesamte Song ist einfach klasse. Also die Gitarren-Solos machen das, also die machen das Besondere nochmal.
0: Ja, die wollen wir jetzt voll genießen, hier auf Rock Antenne Hamburg.
2: Absolut. Die Dire Straits mit Sultans of Swing. Guten Morgen, 10 nach 8. Das ist der beste Rock.

0: voll auf die 12. Classic Rock von Survivor in der Frühschicht auf Rockantenne Hamburg kommt 20 nach 8. Guten Morgen.
1: Guten Morgen.
0: Jetzt ein neues aus dem Netz mit Lilly. Aktuell.
1: Jo, ein ganz überraschender Auftritt von Jonathan Davis, der Frontmann von Korn. Wir kennen ja eigentlich mit einer düsteren rauen Stimme immer alles ganz, ganz düster um ihn herum, ganz so rockig. Und jetzt haben wir ihn aber ganz anders mal gehört. Einmal ganz kurz zum Verständnis: Korn mit Freak on a Leash im Original.
0: Ja, vertraut.
1: Und jetzt ist er aufgetreten mit einem Orchester, ein Streichorchester.
2: Auch interessant.
1: Dann steht er da im Anzug mit einem langen Ledermantel drüber, eine ganze Menge Emotionen in der Stimme und ein großes Streichorchester. Das Ganze ist passiert im Rahmen der Shows in der Walt Disney Concert Hall als Special Guest beim japanischen Klassikmusiker Yoshiki. Das Netz ist komplett ausgeflippt und fragt jetzt, wann es Unplugged mit Klassikorchester eine ganze Kornscheibe gibt. Das ist doch eigentlich mal eine gute Idee.
0: Absolut. Sehr interessant. Super gemacht. Sind wir gespannt. Halten wir euch auf dem Laufen und spielen euch jetzt natürlich zum Aufstehen den besten Rock nonstop. Bereit für Ugly Kid Joe
1: yes.
0: In der Frühschicht.

0: Ihr wollt mit Classic Rock von Kiss aufstehen, dann seid ihr hier genau immer, richtig, immer alles gut. Richtig gemacht. Rockantenne Hamburg hier, die Frühschicht, 3:09.
1: Das ist Rockantenne Hamburg, hier lebt Rock und du bist, das gibt's gleich
2: du bist
1: für euch.
2: Ganz aufgeregt, ne?
0: Ja, Lilly und ich, wir streiten uns intern hier schon, wer diesen Song jetzt ansagen darf, aber Ladies First, wirklich, aber das ist wirklich mein persönlicher Song. Mein Highlight heute Morgen
2: das,
0: auf jeden
2: Fall. Da gehe ich mit, das hört man wirklich selten. Hotel California in einer unfassbar schönen Live-Version von den Eagles bekommt ihr gleich über 7 Minuten lang. Ne?
0: Unser Sommersong der Stunde. Außerdem Lenny Kravitz.
2: Nicht weniger schön.
0: Immer der beste Rock nonstop.
2: Nicht weniger gut, meinte ich natürlich. Ja, geil. Also, schöne halbe Stunde gleich.
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0: Menschen mit Behinderung müssen im Alltag in Deutschland oft mit großen Hürden kämpfen, vor allem im öffentlichen Nahverkehr. Das kritisiert der Behindertenbeauftragte des Bundes, Jürgen Dusel. Bus- und Bahnhaltestellen seien oft nicht barrierefrei und deshalb nur schwer mit Rollstuhl oder Rollator zu erreichen. Aufzüge würden oft über Wochen nicht funktionieren, so Dusel. Er fordert, dass der Ausbau barrierefreier Haltestellen schneller vorangetrieben wird. Nach tagelangen Angriffen aus den USA und dem Iran liegt jetzt offenbar ein neuer Vorschlag für eine Waffenruhe im Nahen Osten vor. Katar, Ägypten, Pakistan und andere regionale Vermittler haben den beiden Kriegsparteien einen Vorschlag für eine 10-tägige Waffenruhe unterbreitet. Das berichtet das US-Nachrichtenportal Axios. Über eine Reaktion ist noch nichts bekannt. Knapp die Hälfte der bisher bewilligten Anträge auf die neue E-Auto-Förderung ist an einkommensschwächere Haushalte gegangen, das zeigen Daten der Bundesregierung. Trotz der Förderung könnten sich viele Menschen immer noch kein Auto leisten, sagt aber Linken-Politiker Jorrit Bosch. Spätestens 2027 müsse daher die Förderung auch auf Gebrauchtwagen ausgeweitet werden.
1: Gleich die Eagles live, jetzt das Rock Antenne Hamburg Sommerwetter.
2: Das wird heute richtig schön. 23 Grad, 14 Stunden Sonne, da gibt's ja gar nichts zu meckern. 16 Grad sind es jetzt aktuell gemessen in der Hamburger Innenstadt, direkt vorm Schielerhaus. 15 Grad aktuell in Buchholz in der Nordheide und 16 Grad in Trittau.
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1: Warst du fertig?
2: Ja.
1: Ja, okay. Das ist ja auch hier kurz zu fassen. A1, vorsichtig fahren auf der A1 Lübeck Richtung Hamburg in Höhe 3 Gnorderelbe. Ein defektes Fahrzeug. Ansonsten kein Stop and Go, aber ein Blitzer, der erwartet euch auf der A7 Richtung Süden. Eine Auffahrt Volkspark. Alles gesagt, gute und sichere Fahrt. Lasst uns Musik hören.
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1: Ich glaube, ihr werdet euch gleich weinend in den Armen liegen und sagen, ja, dafür bin ich heute gerne aufgestanden. Ja,
2: definitiv. Die Eagles mit Hotel California live. 7 Minuten Freude.

0: Danke an Lenny, immer wieder gerne hier in der Frische, ich da auf Rockantenne Hamburg.
1: Morgen.
0: 8.43 Uhr. Wie wär's denn jetzt mal? Hättet ihr Lust auf ganz neue Musik?
1: Ja.
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1: Ich spreche einfach mal für alle, oder?
0: Wir
1: haben
0: dabei.
1: Nämlich was ganz Feines für euch rausgesucht. Vor knapp 2 Wochen ist ihr neues Album rausgekommen. Es geht um die Band Eva Under Fire. Das Album heißt Villainous, was auf Deutsch
0: sag
1: übersetzt
0: mal.
1: Bösartig heißt.
0: Ach,
1: ja. Also böser Titel auf jeden Fall, aber ja, so richtig böse ist es eigentlich gar nicht. Hört mal selber rein. So
0: gute Gitarren.
1: Ja.
0: Gute Stimme.
1: Mhm.
0: Guter Gesamtsound, würde ich mal sagen.
1: Absolut.
0: Ich könnte mir vorstellen, das würde sich ja auch sehr gut bei euch im CD-Player machen.
1: Das denke ich auch. Heute kam ja gerade die Nachricht raus, dass wir dazu neigen, Alben nicht mehr ganz durchzuhören und da wollen wir gegen anwirken. 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
0: Und einen Track hören wir jetzt ganz daraus. Zugegeben, der ist ein bisschen kurz, aber der hat es in sich. 2 Minuten 45 für Murder Scene.
1: Ah ja, guck mal.
0: Eva Under Fire, neu auf Rockantenne Hamburg.
1: Moin.

0: Fever under Fire, neu hier in der Frühschicht auf Rockantenne Hamburg. Wer hat mitgerockt? Hallo.
1: Moin, moin, ihr beiden. Hier ist Thomas aus Jesseburg.
2: Grüß dich, Thomas.
0: Thomas, haben die auch hier die Ohren gewackelt eben bei Fever under Fire?
1: Zumindest haben sie geklappert, ja.
0: Ja, möchtest du, dass es weiter klappert?
1: Ja, gerne. Das wäre super.
2: Dann würden wir sagen, Ohren klappern, ein ganzes Album lang für dich. Villainous von Fever under Fire gehört jetzt dir, Thomas.
1: Oh, toll. Da kann der Tag ja fast nicht mehr besser werden.
0: Wir wünschen dir einen tollen Tag mit Rockantenne Hamburg.
1: Alles klar. Euch schönen Tag auch noch. Tschüss.
0: Das war neue Musik. Jetzt Classic Rock.
2: Großartig. Gimme Shelter von den Stones auf Rockantenne Hamburg. Guten Morgen.

0: Coldplay in der Frühschicht auf Rockantenne Hamburg. Auch
1: so
0: schön.
1: Ja, nur schön.
0: Immer der beste Rock nonstop. Billy, der nächste Song, bitte.
2: Auch schön. Unsere AC/DC-Garantie.
0: Muss sein.
2: Ja.
0: Und das ist nur ein Song von insgesamt 6.
2: In unserem Sixpack. Geht gleich los.
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12: Ich bin Sophie Gareis. Es ist 9 Uhr. Guten Morgen. Das Hamburger Küchenrobotik-Startup GoodBites baut sein Geschäft mit der US-Armee aus. Ende des Sommers will das Unternehmen ein Küchensystem an die Militärbasis Fort Hood in Texas liefern. Insgesamt hat das US-Militär 20 weitere Küchensysteme bestellt. GoodBites arbeitet schon länger mit der US-Armee zusammen. So versorgt das Unternehmen seit Herbst vergangenen Jahres in Südkorea stationierte US-Soldaten. Die Deutsche Bahn will in Zukunft Alkohol an allen Bahnhöfen in Deutschland verbieten. Die neue Regelung soll schon bis zum 15. Oktober dieses Jahres in Kraft treten. Dann gilt an den 5.400 Bahnhöfen Bier, Wein und Schnapstrinken verboten. Die Bahn hofft dadurch auf mehr Sicherheit und weniger Konflikte unter Alkoholeinfluss. Sicherheitskräfte der Bahn und die Bundespolizei sollen das Verbot überwachen. Kurz nach seiner Ernennung zum neuen britischen Premierminister hat Andy Burnham mit Bundeskanzler Merz telefoniert. Beide äußerten den Wunsch, die enge Zusammenarbeit fortzusetzen. Die Länder wollen außerdem die Ukraine stärker unterstützen und den Druck auf Russland erhöhen. Neben Merz telefonierte Burnham gestern auch noch mit US-Präsident Trump und dem ukrainischen Präsidenten Zelensky.
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0: Nicht ein, nicht zwei, gleich 3 neue Alben. Zumindest Ankündigung, Lilly. Welche sind's?
2: Das eine ist von Mono Inc. Die bringen eine Sammelscheibe raus. 20 Years of Darkness heißt, sie kommt raus Ende November und gibt einen Rückblick durch die komplette Karriere der Hamburger Band. Power Metal bekommen wir von Sirius Black. Im Januar kommt ihr neues Studioalbum Keeper of the Light raus. Und auch nochmal im Januar, da kommt die nächste Welle der New Wave of British Heavy Metal über uns ein. Saxon veröffentlichen ihr neuestes Studiowerk Gods of Thunder.
0: Gleich Hellspells, freut euch auf AC/DC und dazu scheint die Sonne, das Rockantenne Hamburg-Wetter.
2: Es ist herrlich heute, wir haben 14 Stunden lang Sonnenschein über Hamburg und ganz Norddeutschland, dazu später 23 Grad. Wir arbeiten uns gerade noch hin, sind jetzt hier in Hamburg bei 17 schon angekommen. Es sind 16 Grad, die wir aktuell in Seevetal messen und 17 Grad in Bad Segeberg.
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0: Achtung Autofahrer, Fußgänger A23, Heide Hamburg zwischen Hanerau, Hademarschen und Schenefeld. Dort Gefahr durch Menschen an der Fahrbahn. Und ein Blitzer steht auf der A7 in Richtung Süden in Höhe der Auffahrt Volkspark. Gute und sichere Fahrt.
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2: 6 Rocksongs am Stück, das gibt's nur hier. Da könnt ihr mal richtig was wegschaffen in der Zeit. Und wir haben heute für euch dabei Green Day, Dio, Lifehouse und AC/DC mit Hellspells. Und dann wollen wir noch 2 Überraschungen da lassen, ne?
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0: Classic Rock von Uriah Heep.
1: 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Und das gibt's gleich für euch.
2: Eine Runde Nirvana.
0: Immer. Lithium. Großartig. Außerdem der beste Rock Nonstop mit Creed. Alles gleich um kurz nach 9:30 auf Rock Antenne Hamburg.
3: Alles.
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0: 9.30 Uhr, 9:30, die Sonne scheint. Bleibt das heute den ganzen Tag so, Lilly?
2: Tatsächlich ja. Später kommen ein paar Wolken dazu, aber da ist nichts mit Regen oder so in Sicht. Also alles super heute, 14 Stunden Sonne bei 23 Grad. Jetzt gerade sind es schon 18 Grad gemessen am Flughafen in Fuhlsbüttel, 17 Grad in Pinneberg und 17 Grad auch bei euch in Salzhausen.
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0: Leicht stockend, wenn ihr auf der A7 Richtung Norden unterwegs seid, etwa 2 Kilometer zwischen Waltershof und dem Elbtunnel. Und in der Gegenrichtung, A7 Richtung Süden, da steht ein Blitzer in Auffahrt, Volkspark. Gut und sichere Fahrt.
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2: Guten Morgen.
0: Moin.

0: Oh, Bon Jovi, schon vorbei. Das ging aber schnell.
1: So schnell kann es gehen, ne?
0: Living on a Prayer in der Frühschicht. Gute Nachrichten für euch.
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0: Ja, Schmidt weiterhin im verdienten Sommerurlaub. Die gute Nachricht ist die, den Schmittwoch gibt's trotzdem.
1: Na, sicher.
0: Und zwar morgen. Lecker
1: Weinchen. Da haben wir was richtig Schönes für euch. Mittlerweile schon seit 3 Jahren gibt's den Weingarten 26 am Spielbudenplatz zwischen dem Schmidt-Theater und dem Schmitz Tivoli. Dazu jetzt auch noch zusätzlich ein Pop-Up-Weingarten 26 am Goldwegufer. Das ist ja ziemlich genau, wo ich wohne. Habe ich neulich ganz zufällig beim Gassi gehen, saß ich da und dachte, was ist denn da drüben los? Das ist ja total nett mit Wasserzugang und alle kamen mit ihren Stand-Up-Paddleboards da langgefahren, aßen Weinkuchen und Weinkuchen, ne? Mhm. Flammkuchen und tranken Wein. Und das ist er, der Weingarten 26. Und das schicken wir euch morgen hin.
0: Morgen. Einmal die Stunde.
1: Käseplatten.
0: Von 5 bis 10. Ich kann die Flammkuchen nur empfehlen.
1: Schön
0: gekühlter Rosé jetzt im Sommer. Großartig.
1: Ja. Wir waren als Team nämlich auch letzte Woche da und das war wirklich richtig, richtig nett.
0: Und das ging länger als gedacht, aber darüber wollen wir jetzt gar nicht reden. Wir freuen uns, wenn ihr morgen dabei seid. Ab 5 die Frühschicht mit dem Schmittwoch auf Rockantenne Hamburg. Immer der beste Rock nonstop jetzt.
1: Rise Against für euch.
0: Stimmt, die hatten heute noch gar nicht. Dann sind sie jetzt mal dran.
1: Bitte.

0: Collective Soul, hier in der Frühschicht, 3:10 ist das.
1: Gleich um kurz nach 10 für euch. Sum 41,
0: sehr gut ausgesucht. Ja, da mache ich noch ein bisschen länger hier heute. Immer der beste Rock nonstop, gleich wieder auf Rockantenne Hamburg.
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18: Ich bin Juliet Marischka. Es ist 10 Uhr. Guten Tag. Die hamburgische Bürgerschaft legt erstmals Zahlen zum Migrationshintergrund ihrer Abgeordneten vor. 29 von 121 Parlamentariern gaben an, einen Migrationshintergrund zu haben. Das ist knapp ein Viertel, nämlich 24%. In der Stadt insgesamt liegt der Anteil deutlich höher, bei 42%. Schwere Ausschreitungen in Italien. Nach dem Tod eines Einwanderers am Wochenende gab es in mehreren Städten größere Proteste. In Bologna sind sie eskaliert, da flogen Flaschen und Molotow-Cocktails und die Polizei setzte Wasserwerfer und Tränengas ein. Es gab mehrere Verletzte. Hintergrund sind Videoaufnahmen von Sonntag, die zeigen, wie die Polizei einen Mann aus Marokko fesselt und ihn lange zu Boden drückt. Der Mann ist dabei gestorben. Nach dem frühen Aus bei der Weltmeisterschaft dieses Jahr rutscht die deutsche Fußballnationalmannschaft in der FIFA-Weltrangliste ab. 2 Plätze geht's nach unten, von Rang 10 auf 12. Spanien übernimmt nach dem Sieg im Finale auch die Führung im Ranking und entthront damit Argentinien. Dritter ist weiterhin Frankreich.
0: Gleich Sum 41, jetzt das Rockantenne Hamburg-Wetter.
1: Das ist herrlich draußen. Die Sonne scheint, 19 Grad sind es momentan gemessen an der Elbphilharmonie in der Hafen City. 19 Grad bei euch in Geesthacht und wir haben 18 Grad in Himmelpforten, 23 sind maximal drin. Die Sonne scheint weiter, das ist ein richtig, richtig schöner Tag heute. Also macht doch irgendwas Schönes draußen mal wieder.
0: Ja, das war's.
1: Ja, nach Feierabend.
6: Ja. 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
0: Achtung Autofahrer, auf der A1 Lübeck in Richtung Hamburg in Höhe Dreieck Norderelbe ein defektes Fahrzeug. Polizei ist aber schon vor Ort. Und Achtung auch auf der A39 in Richtung Lüneburg ein defektes Fahrzeug hier zwischen Handorf und Lüneburg Nord. Und Stop and Go auf der A7 Richtung Norden etwa 2 Kilometer zwischen Waltershof und Elbtunnel. Gut und sicher fahren.
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1: Moin, schönen Dienstagvormittag.
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2: Ja, wir lassen uns heute mal langsam angehen. Lowride. Sommerlicher Rock ist das für die Arbeit. Außerdem mit dabei.
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2: Nickelback. And today was your last day. Damit rocken wir uns gemeinsam durch diesen Dienstagvormittag hier bei Rock Antenne Hamburg.
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0: Oasis für diesen Dienstagvormittag hier bei Rock Antenne Hamburg. Ob Classic Rock, Heavy Metal, Punk oder Hard Rock, wir feiern diese Vielfalt jeden Tag hier bei Rock Antenne Hamburg. Der Rock ist so vielfältig und genau das lieben wir ja auch daran, klar. Dabei kann unmöglich jeder alles feiern. Und genau darum geht's heute bei uns. Welche Band feiern eure Freunde? Ihr, aber vielleicht gar nicht so sehr. Tja, da kommen einige große Namen teilweise in den Ring, unter anderem auch diese Band.
1: Dreckketzerei, Iron Maiden bei Rock am Ring war schwach.
2: So wenig Live-Stimmung dabei, also das klang einfach, das war so sauber. Handwerklich grandios, aber halt so...
0: Ja, wie seht ihr das? Sind Iron Maiden immer noch der heilige Gral unter den Konzerten oder ist nach über 50 Jahren doch ein bisschen zu viel Show und zu wenig Fokus auf geile Musik? Lasst eure Meinung gerne da, kostenlos über die Rock Antenne Hamburg Studio Hotline. Das ist die 0800 168 666.

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5: Ich bin Juliette Marischka. Es ist 11 Uhr. Guten Tag. Für die rund 11.000 Beschäftigten in den norddeutschen Seehäfen starten heute die Tarifverhandlungen in Hamburg. Die Gewerkschaft Verdi fordert 8,2% mehr Geld. Die Arbeitgeberseite gab sich zunächst zurückhaltend. Im vergangenen Jahr hatten sich die Tarifparteien bereits nach zwei Verhandlungstagen mehr oder weniger geräuschlos geeinigt, unter anderem auf eine Anhebung der Stundenlöhne um 3,1%. In Deutschland gibt es immer mehr Fälle von Kindesmissbrauch. Nach Angaben von Innenminister Dobrindt ist die Zahl inzwischen auf über 17.000 gestiegen. In mehr als der Hälfte der Fälle kannten sich Täter und Opfer. Besonders alarmierend sei der dramatische Anstieg bei der Kinderpornografie, sagt Dobrindt. Er macht dafür auch die künstliche Intelligenz verantwortlich, die den Tätern völlig neue Möglichkeiten eröffnen würde, sagt er. Tennisspielerinnen müssen ab sofort einen einmaligen Geschlechtstest machen, damit sie auf der WTA-Frauentour starten dürfen. Das hat die Vereinigung der professionellen Tennisspielerinnen WTA bekannt gegeben. Transfrauen wären damit ausgeschlossen. Allerdings gibt es aktuell keine Transspielerinnen auf der WTA-Tour. Ähnliche Tests gibt es bereits in anderen Sportarten, wie zum Beispiel in der Leichtathletik oder beim Boxen.
6: Danke, Juliette. Gleich Classic Rock von den Dire Straits. Jetzt das Rock Antenne Hamburg Wetter. Und das ist ja großartig. Guck mal raus. Da ist Sonne, da ist blauer Himmel, so ein paar Wolken. Und es bleibt sogar trocken den gesamten Tag. Jetzt 20 solide Grad gemessen in der City, 21 in Jenfeld, 20 bei euch in Kummerfeld. Nur 22 Grad maximal, ändert sich jetzt nicht so viel dran, aber trotzdem sehr schön und angenehm. Morgen dann nur noch bis zu 19 Grad, am Nachmittag auch mal ein bisschen Regen dabei.
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6: Vorsicht bitte auf der A7, Flensburg Richtung Hamburg, zwischen Othmarschen und Elbtunnel, da steht ein Liegenbleiber. Auch A7, Hannover Richtung Hamburg, da zwischen Hausbruch und Elbtunnel, 3 Kilometer Stop and Go. 0800 1068 666, das ist unsere kostenlose Studio-Hotline. Ruf gerne mal durch, wenn ihr was habt. Annika, du hast gleich zwei Blitzer gesehen. Erzähl mal, wo stehen sie denn? Moin.
7: Moin, und zwar auf der A255 statt einwärts. Mhm. Einmal vor der ersten Brücke, da haben sie so ein Dreibein aufgebaut. Und ja, dann haben sie einen Blitzeranhänger stehen beim Gespenst.
6: Okay, vielen Dank Annika, gute Weiterfahrt.
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8: Und gleich mit Billy Talent, Sheryl Crow, Tom Petty, Breaking Benjamin und vorneweg legendärer Rock von den Dire Straits.
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2: Es wird gleich sommerlich.
3: That's the one and only
2: Eddie Cochran und seinen Summertime Blues.

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0: Ich hoffe, die Friese sitzt noch. Die Scorpions, Rock You Like a Hurricane, hier bei uns im Western Rock Nonstop bei Rock Antenne Hamburg. Dienstag, kurz vor 12, Zeit für einen schönen Pokal.
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2: Ein plattdeutsches Volkslied mit einem Sternekoch im Gepäck. Ein wortwörtliches Erfolgsrezept. Heute geht's um die Maggers United. Echte Hamburger Urgesteine und so norddeutsch, wie man nur sein kann. So lassen sich Pete Mosch, Just in Time, Fada Morgana, Kai Pirinha und der Boom am Bass ganz gut zusammenfassen. Was für geile Namen, oder? Seit 2003 machen die schon als Maggers United hier in der Stadt Musik. Und die Chancen stehen gut, dass ihr sie auf einem Hamburger Stadtfest bis rauf zum Hafengeburtstag schon mal gehört habt. Mit Liedern wie diesem hier. Das war Leck mich wie der Sommer. Die Band hat aber noch einen Song mit dem absolut geilsten Gastsänger, an den ich heute meinen Lokalpokal verleihen möchte. Sie haben sich nämlich an das plattdeutsche Volkslied An der Eck steht ein Junge mit dem Tüdelband rangewagt. Und dafür haben sie sich kurzerhand Sternekoch Tim Melzer als Gastsänger rangeholt. Der Hamburger Rezeptmeister gibt auch während des Songs noch Rezeptempfehlungen. Es ist schon ziemlich groß, deswegen will ich mit euch jetzt unbedingt auch gleich reinhören. Es ist die lokalste aller Lokalbands, die Maggers United, mit ihrer Version von Tüdelband. 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
14: Ich bin Juliette Marischka, es ist 12 Uhr, guten Tag. Das Hamburger Küchenrobotik-Startup Good Bites baut sein Geschäft mit der US-Armee aus. Über 20 solcher Küchensysteme hat das US-Militär bestellt. Mit frischen Zutaten können da Roboter mehrere hundert Gerichte pro Stunde kochen. Good Bites arbeitet schon länger mit der US-Armee zusammen. So versorgt das Unternehmen zum Beispiel schon seit Herbst vergangenen Jahres US-Soldaten in Südkorea. Es ist eine erschreckende Statistik, die Bundesinnenminister Dobrindt am Vormittag vorgelegt hat. Die Zahl der Fälle von Kindesmissbrauch ist im vergangenen Jahr wieder angestiegen. Über 17.000 Fälle wurden registriert. In über der Hälfte der Fälle kannten sich Täter und Opfer. Besonders alarmierend ist laut Dobrindt die Kinderpornografie. Dort hat sich die Zahl der Fälle in den letzten 5 Jahren sogar verdoppelt. Dafür macht er auch die KI verantwortlich. Sie schaffe völlig neue Möglichkeiten für die Täter. Nach dem frühen Aus bei der Weltmeisterschaft dieses Jahr rutscht die deutsche Fußballnationalmannschaft in der FIFA-Weltrangliste ab. 2 Plätze geht's nach unten, von Rang 10 auf 12. Spanien übernimmt nach dem Sieg im Finale auch die Führung im Ranking und entthront damit Argentinien. Dritter ist weiterhin Frankreich.
15: Dankeschön, Juliette. Gleich eine schöne Runde Sport zur Mittagspause mit den Sportfreunden Stiller. Jetzt das Rockantenne Hamburg Wetter und das macht doch richtig Spaß. Wenn ihr jetzt rausgeht, euch was Schönes, Leckeres zu essen oder zu trinken holt, dann guckt einfach mal schön nach oben. Da seht ihr einen blauen Himmel, ganz viel Sonne, wenige Wolken, Regen heute den ganzen Tag nicht dabei. Und es ist auch nicht so übertrieben heiß, ist auch mal ganz angenehm. 21 Grad beim Helmut Schmidt Airport, 20 auf der Veddel, 21 bei euch in Alvesloe. Geht noch ein ganz bisschen hoch auf 23 Grad. Morgen dann ein bisschen kühler, 19 Grad maximal, am Nachmittag etwas Regen. Also heute schön Ausfluss.
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15: Vorsicht bitte auf der A7, Flensburg Richtung Hamburg im Elbtunnel. Da besteht Gefahr durch eine ungesicherte Unfallstelle, hat uns Hans-Peter durchgegeben. Dankeschön dafür. In der Gegenrichtung A7 Hannover Richtung Hamburg zwischen Heimfeld und Elbtunnel, da stockt es 5 Kilometer. Und Blitze haben wir gesehen auf der Billhorner Brückenstraße stadteinwärts, da beim Domriesenrad. Und B4, B75 stadteinwärts direkt hinter der Europabrücke. Wenn ihr noch irgendwas gesehen habt, dann lasst es uns gerne wissen. 0800 168 666. Gute Fahrt, guten Mittag.
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7: Zeit für Mittagspause und die verbringen wir gleich mit dem Schockrocker Alice Cooper. R.E.M. stehen bereit, The Clash. Und vorneweg gibt's erstmal ein Kompliment.
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7: Natürlich von den Sporties.

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2: Wir setzen uns gleich ins Street Cafe. Eishaus habe ich gleich mit dabei. Richtig schöner Sommerrock ist das. Damit rocken wir uns durch die Mittagspause hier bei Rock Antenne Hamburg.
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0: legendärer Rock aus Irland, U2 hier bei uns im besten Rock Nonstop. Auf Rockantenne Hamburg seit über 40 Jahren sind sie im Geschäft und sie liefern immer noch komplett ab. Aktuell sind Guns N' Roses auf ihrer World Tour, waren dafür zuletzt gleich zweimal Gast in Berlin.
1: Das gleiche natürlich wie immer. Der kann's halt geil. Also Axel war wirklich gut drauf, muss ich sagen. Der war in guter Form.
2: Axel war mega geil. Vor allem, weil ich davor so gehört habe, irgendwie singt er nicht so ganz so gut und so. Aber Alter, wenn ihr mal singen hört, Junge, das wäre noch ein Titi da oben drauf. Und der dance die ganze Zeit und springt die ganze Zeit da rum. Das war mega geil.
3: Also Axel, mach weiter.
0: Tja, euer Wort in Rockertes Ohren, ganz besonders heute. Denn da feiern wir den Beginn dieser fantastischen Hardrock-Reise. Genau heute vor 39 Jahren haben Axl Rose und Co. ihr Debütalbum veröffentlicht. Appetite for Destruction. Und genau da hören wir jetzt natürlich rein. Hier sind die Gunners auf Rockantenne Hamburg mit It's So Easy.

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14: Ich bin Arno Siegemund, es ist 13 Uhr, guten Tag. Im Tierpark Hagenbeck in Hamburg werden die Dinosaurier jetzt auf Vordermann gebracht. 12 lebensgroße, denkmalgeschützte Figuren müssen restauriert werden. Die 117 Jahre alten Figuren haben Risse in ihrer Kunstharzhaut, durch die Wasser eingedrungen ist. Die Dinosaurier ließ Parkgründer Karl Hagenbeck 1908 anfertigen, nach Vorbildern aus naturgeschichtlichen Museen. In Deutschland gibt es immer mehr Fälle von Kindesmissbrauch. Nach Angaben von Innenminister Dobrindt ist die Zahl inzwischen auf über 17.000 gestiegen. In mehr als der Hälfte der Fälle kannten sich Täter und Opfer. Besonders alarmierend sei der dramatische Anstieg bei der Kinderpornografie, sagte der CSU-Politiker. Tennisspielerinnen müssen ab sofort einen einmaligen Geschlechtstest machen, damit sie auf der WTA-Frauentour starten dürfen. Das hat die Vereinigung der professionellen Tennisspielerinnen bekannt gegeben. Transfrauen wären damit ausgeschlossen. Allerdings gibt es aktuell keine Transspielerinnen auf der WTA-Tour.
15: Danke, Arno. Gleich eure Ladung Classic Rock am Mittag von Europe. Jetzt das Rock Antenne Hamburg Wetter. Das kommt heute mit ganz viel Sonne um die Ecke für euch. 14 Stunden scheint sie insgesamt. 22 Grad jetzt gemessen bei den Landungsbrücken. Das ist auch schon Höchsttemperatur. 21 in Fuhlsbüttel da am Bahnhof. 21 auch nochmal bei euch in Rheinbeek. Später ein paar mehr Wolken, auch etwas Wind. Aber grundsätzlich, ne, wenn es so trocken bleibt, dann ist es ja gar nicht so unangenehm. Morgen dann bis zu 19 Grad, ein bisschen kühler am Nachmittag. Da mal so ein bisschen Regen dabei. Muss anscheinend auch sein.
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15: Stop and go auf der A7, Flensburg Richtung Hamburg zwischen Stellingen und Elbtunnel, 5 Kilometer. In der Gegenrichtung 4 Kilometer ab Heimfeld bis zum Elbtunnel. Und Blitzer steht auf der A255, und zwar wenn ihr der Stadt einwärts fahrt, vor der ersten Brücke beim Gespenst. Wenn ihr noch was habt, dann sagt doch Bescheid. 0800 168 666.
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1: Eva Under Fire, Villainous. Mit ihren ersten beiden Alben flogen Eva Under Fire noch unterm Radar der Rock-Öffentlichkeit. Das änderte sich mit Love, Drugs and Misery im Jahr 2022. Eine erste größere Duftmarke war gesetzt. Jetzt melden sich die Detroiter mit Villainous zurück. Und obwohl es nicht ganz so bösartig ist, wie der Titel vielleicht verspricht, ein Sommeralbum ist es jetzt auch nicht gerade. Vielmehr haben wir es erneut mit einem bockstarken Modern-Rock-Album zu tun. Nur mit dem Unterschied, dass Eva Under Fire noch schneller auf den Punkt kommen und somit noch intensiver als auf dem Vorgänger klingen. Und dass die Jungs und das Mädel Songs schreiben können, darüber brauchen wir es gar nicht zu diskutieren. Unser Album der Woche auf Rockantenne Hamburg, Villainous von Eva Under Fire. Und hier kommt jetzt ein Song daraus.

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15: Ich bin Arno Siegemund, es ist 14 Uhr. Guten Tag. Spieler und Trainer des Hamburger SV haben in ihrem Trainingslager im österreichischen Lengenfeld eine Gedenkminute für 2 Vereinslegenden abgehalten. Heute ist der 4. Todestag der HSV-Ikone Uwe Seeler und erst gestern verstarb ja der englische Stürmerstar Kevin Keegan im Alter von 75 Jahren. Er spielte von 1977 bis 1980 für den HSV. Bahnchefin Paller will das Trinken von Bier, Wein und Schnaps bis zum Herbst in allen Bahnhöfen verbieten. Innenminister Dobrindt zeigt sich offen dafür, das sei ein diskussionswürdiger Vorschlag, so der CSU-Politiker heute in Berlin. Er machte zugleich deutlich, dass er noch offene Fragen sieht, über die er mit der Bahnchefin sprechen wolle. Die flächendeckende Umsetzung der Aktion soll bis Mitte Oktober abgeschlossen sein. Bayerns Ministerpräsident Söder hat sich zur Nachfolge von Jens Spahn an der Fraktionsspitze der Union im Berliner Bundestag geäußert. Mit Namen ist der CSU-Chef eher zurückhaltend.
16: Die Frage, wen ich mir wünsche, ist nicht entscheidend. Viel wichtiger ist, wen ich vorschlage. Und das wird am Ende von Friedrich Merz und mir gemeinsam gemacht. Und wir werden nächste Woche am Mittwoch dann einen gemeinsamen Vorschlag präsentieren, der dann hoffentlich große Zustimmung findet.
1: Danke Markus, danke Arno. Gleich hört ihr Avril Lavigne hier bei uns und dazu jetzt das Rock Antenne Hamburg Wetter. Lasst euch nicht täuschen, wenn mal so eine Wolke kommt, da ist auch noch ordentlich Sonne heute dabei. 22 Grad die Höchsttemperatur, jetzt gemessen beim Volksparkstadion. 22 in Wellingsbüttel und bei euch in Mölln. Bisschen windig, später dann sogar noch mehr Sonne als jetzt, da verziehen sich die Wolken noch. Regen gar nicht dabei, der kommt erst morgen. Vormittag und Nachmittag ein bisschen nass, nur 5 Stunden Sonne und auch nur 19 Grad maximal. Kleine Abfrischung so in der Woche, geht auch.
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1: Da habt ihr 5 Kilometer Stop and Go auf der A7, Flensburg Richtung Hamburg zwischen Schnelsen und Elbtunnel. Und in der Gegenrichtung A7 Hannover Richtung Hamburg zwischen Heimfeld und Elbtunnel nochmal 6 Kilometer. Blitze haben wir gesehen, und zwar auf der A1 Hamburg Richtung Lübeck hinter der Norderelbbrücke, so 500 Meter vor der Auffahrt zur A25 Richtung Geesthacht. Und der steht ja schon ein bisschen länger auf dem Billhorner Brückenstraße, stadteinwärts beim Domriesenrad. Habt ihr noch was gesehen? Dann sagt Bescheid. 0800 1068 666.
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27: Ich bin Arno Siegemund, es ist 15 Uhr, guten Tag. Der mutmaßliche sechsfache Mörder von Stade ist in der Justizvollzugsanstalt Bremervörde gestorben. Nach Angaben des niedersächsischen Justizministeriums wurde der 45-jährige Tatverdächtige leblos in seiner Einzelzelle gefunden. Nach aktuellem Ermittlungsstand gehen die Behörden von einem Suizid aus. Hinweise auf ein Fremdverschulden gibt es demnach nicht. Zu den genauen Umständen des Todes wurden Untersuchungen eingeleitet. Die Zahl der registrierten Fälle von sexualisierter Gewalt gegen Minderjährige ist im vergangenen Jahr auf 17.000 gestiegen. Das sind 4,7% mehr als im Jahr 2024. Bei Jugendlichen gab es einen Zuwachs um 4% auf gut 1.200 Fälle. Die Mehrheit der Opfer war weiblich. In einem Hotelpool in Andalusien in der Nähe von Malaga sind rund 60 Urlauber durch giftige Gase leicht verletzt worden. Nach ersten Erkenntnissen könnte ein Defekt an der Pumpe, die Chlor und Säure in das Becken einleitet, den Zwischenfall ausgelöst haben. Unter den Betroffenen waren auch Kinder und ältere Menschen. Sie wurden im Krankenhaus behandelt und mittlerweile alle wieder entlassen. Der betroffene Pool wurde gesperrt.
0: Vielen Dank fürs Update, Arno. Schauen wir mal, was das Wetter so von sich gibt. Und da schauen wir aktuell auf den Gänsemarkt, messen da 22 Grad, genauso in Horn 21 Grad meldet Stade. Und heute bleibt es auch den ganzen Tag so, wie ihr es jetzt gerade auch am Himmel oben seht. Also so ein paar Deko-Elemente, Wölkchen und einfach feinstes Wetter. Morgen allerdings, da gibt es mal wieder die bunte Tüte, die erwartet uns dann auch wieder auf dem Dom beim Heiligen Geistfeld. Aber auch wettertechnisch bunte Tüte, denn alles mit dabei. Ein bisschen Regen, bisschen Wolken, bisschen Sonne, einmal alles durch den Mixer gejagt und dann kommt das raus, was wir morgen erwarten können, nämlich ja, wirklich einen bunten, so einen mittelschönen Mix bei maximal 19 Grad.
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0: Zwei Gefahrenmeldungen gibt's. Achtung bitte auf der A1 Hamburg Richtung Lübeck zwischen Stillhorn und Dreieck Norderelbe. Da liegen Gegenstände auf der Straße. Und in der Gegenrichtung A1 Richtung Bremen zwischen Dreieck Norderelbe und Stillhorn. Da ist eine ungesicherte Unfallstelle. Da aufpassen. Und es stockt auf der A7 Flensburg Richtung Hamburg zwischen Dreieck Nordwest und Elbtunnel 4 Kilometer stockend. In der Gegenrichtung A7 Hannover Richtung Hamburg zwischen Heimfeld und Elbtunnel aktuell 6 Kilometer zäher Verkehr. Es wird außerdem geblitzt auf der A255 stadteinwärts vor der ersten Brücke beim altbekannten Gespenst und die B475, da hat Björn einen Blitzer gesehen, stadteinwärts direkt hinter der Europabrücke. Habt ihr noch ein Update, gibt's gerne durch, kostenlos unter der 0800 168 666.
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0: Lalo ist momentan Edelpraktikant in der Rockantenne Hamburg Frühschicht. Mein Name ist Alex Heger und in einer Viertelstunde reden wir und vor allem hören wir rein in ein wirklich monumentales Konzert, das genau heute am 21. Juli 1990 im absoluten Niemandsland stattgefunden hat. Und zwar ein Konzert von den fantastischen Pink Floyd. Was da passiert ist, hören wir gleich. Jetzt für euch erstmal Iron Maiden, nein, Mr. Mister einfach. Ist doch schön für einen Einstieg.
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0: Kiri.

einfach absolut genial. Iron Maiden, Fear of the Dark, live richtig geil, auf Platte richtig geil, im Radio richtig geil. Einfach ein fantastisches Ding und eine fantastische Band. Und wir bleiben bei absolut fantastischen Bands, die wirklich Songs ohne Ende haben, wo man denkt, Alter, das ist genial, was die da gemacht haben. Denn genau heute im Jahr 1990, am 21. Juli, da gab es in Berlin eine absolute Wahnsinnsshow zu sehen. Der Potsdamer Platz ist zu einer riesigen Rockbühne geworden. Zu der Zeit war das noch ein absolutes Niemandsland, denn mit dem Bau der Mauer, da wurde der ganze Bereich auch Teil des 500 Meter breiten Todesstreifens, also da war noch gar nichts zu der Zeit. Aber genau da wurde es dann wirklich gigantisch. Nicht nur was die Zuschauerzahlen angeht, sondern auch die Show, die da abgeliefert wurde. 8 Monate nach dem Mauerfall hat Pink Floyd-Bassist Roger Waters dort nämlich The Wall auf die Bühne gebracht. Rund 350.000 Menschen waren vor Ort und die Show wurde weltweit übertragen. Mit dabei dann auch Sinéad O'Connor und auch die Scorpions. Und am Ende ist die Bühnenmauer auch nochmal gefallen. Aber diesmal gehörte der Einsturz dann auch zur Show. Jetzt hier auf Rockantenne Hamburg, Another Brick in the Wall. Legendär von Pink Floyd.

0: Ich finde das einfach schön, wie die Klampfe klingt. Snow Patrol hier auf Rockantenne Hamburg. Shut your eyes. Close your eyes, will ich da immer sagen. Shut your eyes.
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0: So oder so ein guter Song, genauso wie die Nummer von Gotthard, die wir gleich hören. Wo heute ja wieder die Sonne sich ein bisschen mehr traut, direkt das passende Lift You Up, die Stimmung direkt, aber sowas von nach oben. Außerdem gleich Incubus. Fenster runter, Arm raushängen lassen und Radio richtig laut drauf. Das ist der Soundtrack dafür.
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0: Halb vier haben wir's.
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0: Zwei Gefahrenmeldungen für euch. Passt bitte auf der A1 Hamburg Richtung Lübeck zwischen Stillhorn und Dreieck Nordelbe. Da liegen Gegenstände auf der Straße. Und auch vorsichtig fahren auf der A7 Flensburg Richtung Hamburg zwischen Großen Aspe und Bad Bramstedt. Da liegen Reifenteile auf der Straße. Stockender Verkehr außerdem auf der A1 Hamburg Richtung Bremen zwischen Dreieck Nordelbe und Harburg. 3 Kilometer stocken nach einem Unfall. Und auf der A7, da haben wir nämlich auch noch stockenden Verkehr. Nicht nur Gefahrenmeldungen zwischen Dreieck Nordwest und Elbtunnel, also von Norden aus kommt, da sind es aktuell 4 Kilometer stockend. Und auf der A7 in der Gegenrichtung, also von Hannover Richtung Hamburg, da braucht ihr ein bisschen Geduld zwischen Heimfeld und Elbtunnel, da stockt es auf 6 Kilometer. Es wird geblitzt und zwar, na, wo haben wir sie denn? In Norderstedt, auf der Oldby and Wixton Straße, da blitzt es beidseitig, den hat Max gemeldet. Und auf der A7 Fahrt Richtung Süden bei der Auffahrt Volkspark, den hat Conny gemeldet. Danke euch beiden und wenn ihr noch ein Update habt, macht's genauso wie die beiden. Kurz durchklingeln, kostenlos hier im Studio unter der 0800 168 666. Gut und sichere Fahrt euch.
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0: Wie versprochen, jetzt Gotthard für euch. Lift you up.

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0: Ihr hört den besten Rock nonstop, absoluter 80s-Klassiker. Van Halen, gleich für euch 3 Days Grace. Jetzt geht's ums Runde ins Eckige.
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0: Gute Rocksaison auch jetzt hier auf Rockantenne Hamburg. 3 Days Grace mit Apologies.

0: Schöner Pop-Punk-Rock hier auf Rockantenne Hamburg von Blink-182 und wir bleiben gleich einfach in der Schublade mit der Bloodhound Gang. Das ganze Teil gibt's gleich hier auf Rockantenne Hamburg, kurz vor 4 haben wir's.
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6: Ich bin Arno Siegemund, es ist 16 Uhr. Guten Tag. Nach einer größeren Auseinandersetzung auf der Strandpromenade während der Travemünder Woche hat die Polizei ein Hinweisportal eingerichtet. Hintergrund ist ein Vorfall am Samstagabend, bei dem 7 Menschen verletzt wurden, darunter 4 Polizeibeamte und 3 einschreitende Helfer. Die Ermittler hoffen jetzt wegen des hohen Besucheraufkommens auf Zeugen sowie Foto- und Videoaufnahmen. Die Zahl der Sexualdelikte an Kindern und Jugendlichen im Internet nimmt zu. Nach Angaben von Innenminister Dobrindt ist die Zahl inzwischen auf über 17.000 gestiegen. In mehr als der Hälfte der Fälle kannten sich Täter und Opfer. Besonders alarmierend sei der dramatische Anstieg bei der Kinderpornografie, sagt Dobrindt. Er macht dafür auch die künstliche Intelligenz verantwortlich, die den Tätern völlig neue Möglichkeiten eröffne. Der Kinderschutzbund fordert deshalb, digitale Plattformen wie Twitch, Instagram und TikTok stärker in die Pflicht zu nehmen. In der Diskussion über die Neubesetzung der Unionsfraktionsspitze hat sich jetzt CSU-Chef Söder zu Wort gemeldet. Er werde zusammen mit Kanzler Merz nächste Woche Mittwoch einen gemeinsamen Vorschlag vorstellen, der dann hoffentlich große Zustimmung finden werde, sagte Söder heute. Das gelte im Übrigen auch für andere hochgestellte Ämter, sagte der CSU-Chef mit Blick auf das Amt des Bundespräsidenten.
0: Vielen Dank fürs Update, Arno. Gleich die Bloodhound Gang, jetzt das Rockantenne Hamburg Wetter und da sehen wir am Himmel nur ein paar vereinzelte Wolken, sonst ganz viel Sonne und wir messen 22 Grad an der Kennedy-Brücke, genauso 22 Grad auch in Hamm und Buchholz meldet 21 Grad. Morgen, da kriegen wir einmal von allem so ein bisschen was, Sonne, Wolken, zeitweise Regen und auch ein bisschen kräftiger Wind, morgen also nur so mittelschön, genießen wir es heute also noch so richtig schön.
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0: Bisschen stockenden Verkehr haben wir auf den Autobahnen auf der A1 Hamburg Richtung Lübeck. 2 Kilometer zwischen Stillhorn und Dreieck Norderelbe. Und ihr werdet ausgebremst auf der A7 Flensburg Richtung Hamburg zwischen Dreieck Nordwest und Elbtunnel. Da sind es 4 Kilometer stockend. An der Gegenrichtung A7 Hannover Richtung Hamburg. Da sind 6 Kilometer stockend zwischen Heimfeld und Elbtunnel. Und es wird geblitzt auf der Billhorner Brückenstraße stadteinwärts beim Domriesenrad. Den hat Patrick gemeldet. Danke dir. Und in Hammerbrook Süderstraße stadteinwärts beim Autohaus stehen sie vor der Tür. Habt ihr noch ein Update? Gebt's gerne durch, kostenlos unter der 0800 168 666. Gute Fahrt euch.
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0: Moin Leute, auch am Dienstag. Ich gucke schon so mit einem Auge, ich schiel da so ein bisschen hin auf den Freitagabend. Denn Leute, da feiern wir gemeinsam eine Party. Zusammen mit unserem Moderationskollegen Lotto King Karl. Ja, sonst am ersten Freitag im Monat steht er bei uns im Studio. Am kommenden Freitag, da steht er im Harburger Stadtpark beim Sommer im Park Open Air. Und Leute, das wird garantiert eine Party. Ich mache die Tickets für euch klar, gleich nach der Bloodhound Gang.
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0: Immer oberkörperfrei, gerade bei diesem Wetter natürlich fantastisch. Iggy Pop hier auf Rockantenne Hamburg, The Passenger, legendär. Dienstagnachmittag, gleich 3:15. Und Leute, ich weiß nicht, wie es bei euch ist, aber ich könnte schon wieder Partylaune haben. Und wie geil Lotto King Karl liefert, wie gerufen. Freitagabend im Harburger Stadtpark, da wird es eine wilde Fahrt mit unserer Hamburger Legende Lotto und mit seinen Bar Big Dream Boys. Und dabei hat er natürlich Songs, die wir alle kennen.
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0: Und die Nummer hier, die darf da natürlich auch nicht fehlen dabei.
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0: Ach, da geht mir doch das Herz direkt auf. Diesen Freitag im Harburger Stadtpark, Achtung, Harburger Stadtpark, südlich der Elbe, da geht's ab. Habt ihr Bock auf Lotto und schönes Kaltgetränk am Freitagabend? Dann jetzt anrufen unter der 0800 1068. 666. So, Partylaune ist am Freitagabend. Jetzt erstmal noch ganz entspannt. Einen Gang rausnehmen und ein bisschen rollen lassen mit Bryan Adams. Das hier ist Heaven. Himmlisch auf Rockantenne Hamburg. Schönen Dienstagnachmittag.

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0: Alter, was für eine Nummer. Ganz neu hier auf Rock Antenne Hamburg. Ego heißt die Single von der Band The Warning. Richtig, richtig, richtig fette Nummer von drei Mädels aus Mexiko. Hammerteil. Und hammermäßig wird's auch an diesem Freitag bei Lotto King Karl im Stadtpark in Harburg. 0800 168 666. Wir rocken mit uns. Moin.
1: Ja, hier ist Oliver. Moin.
0: Moin, Oliver. Wo bist du gerade unterwegs?
1: Auf der A26 Richtung Stade.
0: Und von der A26 fährt man auch gerne Richtung Harburg in Richtung Stadtpark und zum Open Air am Freitag, oder?
1: Definitiv, aber das wäre natürlich auch schön, wenn man dann auch mal bis Harburg kommen würde und nicht erst in Neu-Wohmsdorf gestoppt wird von der Autobahn.
0: Was verbindest du denn mit Lotto? Hast du den schon live erlebt?
1: Ich habe ihn im Hamburger Stadtpark schon live erlebt und ich bin natürlich auch HSV-Fan, also von daher sind da viele Parallelen.
0: Ihr seid also alte Bekannte, man kennt sich.
1: Ja, kann man so sagen.
0: Und was sagst du? Lotto Live ist ein Ding, oder?
1: Absolutes Brett. Absolutes Brett.
0: Dieses Brett, das sägt ihr gemeinsam durch. Du bist dabei diesen Freitag.
1: Ja, super. Danke.
0: Ich wünsche dir ganz viel Spaß und auch eine gute Fahrt in Richtung Feierabend, hoffe ich. Und das geht natürlich am besten auf dem Fahrersitz, Driver Seat mit Sniff in the Tears.
1: Jo, wunderbar.
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0: schön das Lenkrad in der Hand auf dem Driver's Seat mit Sniff in the Tears. Ihr hört den besten Rock nonstop. Kurz vor 16:30 haben wir's.
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0: Ein kleines schönes Wortspiel von Led Zeppelin. Man könnte meinen, dass dieser Titel heißt Dire Maker, aber es ist so ein bisschen schön englisch vernuschelt und unterm Strich kommt auch raus Jamaica. Aber vom Sound her passt es eigentlich auch zu einer kleinen jamaikanischen Sportzigarette. Ihr wisst schon Bescheid. Außerdem gleich Nickelback. Große Gefühle, große Sounds hier auf Rockantenne Hamburg.
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0: Gleich 16:30.
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0: Ein bisschen stockender Verkehr auf der A1 Hamburg Richtung Lübeck. Da stockt es auf 3 Kilometern zwischen Harburg und dem Dreieck Norderelbe. Auf der A7, da habt ihr beim Elbtunnel in beiden Richtungen ein bisschen was Zähes vor euch. Flensburg Richtung Hamburg zwischen Dreieck Nordwest und Elbtunnel 3 Kilometer stockend. In der Gegenrichtung zwischen Heimfeld und Elbtunnel, da sind es 5 Kilometer stockend. Außerdem haben wir auf der A1 Bremen Richtung Hamburg zwischen Dibbersen und Hittfeld wegen Bauarbeiten noch von 19.30 bis ca. 22 Uhr eine Sperrung. Das erwartet uns heute Abend. Aber eine Umleitung ist da ausgeschildert. Und es wird geblitzt auf der A255 stadteinwärts vor der ersten Brücke und beim Gespenst. Also ein Doppelblitz kann da möglich sein. Habt ihr noch ein Update? Dann gerne Bescheid geben. 0800 168 666.
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0: Wie versprochen, sommerlicher Sound von Led Zeppelin und John Bonham.

Green Day hier auf Rockantenne Hamburg. Das ist der beste Rock Nonstop. Der 21. Juli und der ist musikalisch wirklich legendär, dieser Tag. Denn heute im Jahr 1987 haben wir zum allerersten Mal das hier gehört.

0: absolut krasses Teil, Guns N' Roses mit ihrer Platte Appetite for Destruction. Und da sind wir natürlich alle Fans von, unter anderem auch Andreo aus Horn, der ganz besonders begeistert ist von Slash.
1: Seine Musik ist, es spricht halt einfach für sich. Also da gibt es in meinen Augen relativ wenige, die da rankommen, sodass für mich der Messungsgrad Slash ist und kein drüber an sich.
0: Und das muss man sich mal vorstellen, dieses Album Appetite for Destruction war das Debütalbum von der Band und ist heute immer noch das erfolgreichste Debütalbum aller Zeiten, unter anderem auch wegen solcher Nummern hier. Und das Teil, das ich jetzt für euch habe, das hier sind Guns N' Roses mit My Michelle auf Rockantenne Hamburg.

0: Die fantastische Joan Jett hier auf Rockantenne Hamburg, Crimson and Clover. Kurz vor 5 haben wir's, gleich Foreigner. Richtig starker 80s Rock. Gibt's gleich hier im Home Run.
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17: Ich bin Arno Siegemund, es ist 17 Uhr, guten Tag. Genau 4 Jahre nach dem Tod von HSV-Idol Uwe Seeler ist dessen Ehefrau in Hamburg beigesetzt worden. Ilka Seeler war am 3. Juli im Alter von 89 Jahren verstorben. Die Beerdigung fand im engsten Familienkreis statt. Am 4. Todestag des früheren Fußballnationalspielers und Clubpräsidenten legten die Spieler des HSV in ihrem Trainingslager in Österreich eine Gedenkminute ein zu seinen Ehren und zu Ehren des gestern verstorbenen Ex-Stürmers Kevin Keegan. Kein Alkohol auf Bahnsteigen und in Bahnhofshallen. Die Deutsche Bahn plant einen radikalen Schritt mit der Hoffnung auf mehr Sicherheit für die Fahrgäste und die Beschäftigten. Wie der Konzern mitteilte, soll es künftig an den bundesweit 5.400 Bahnhöfen untersagt sein, Bier, Wein, Schnaps oder anderen Alkohol zu trinken. Bahnsprecherin Anja Brücker.
18: Wir wollen unsere Kolleginnen und Kollegen besser schützen, aber auch die Gewalt in den Zügen, auf den Bahnhöfen so zu reduzieren, wie wir es mit unterstützen können. Und das geht mit Alkoholkonsumverbot erwiesenermaßen. Wir wollen da auf Prävention setzen, aber auch auf Präsenz unserer Sicherheitsteams. Und wer sich nicht daran hält, der bekommt einen Platzverweis oder im schlimmsten Fall ein Hausverbot.
17: Bahnsprecherin Anja Brücker. Die Internationale Energieagentur warnt, dass der wieder aufflammende Irankrieg den weltweiten Ölmarkt zunehmend unter Druck setzt. Durch die Eskalation in der Region und die Gefährdung wichtiger Seewege wie der Straße von Hormuz wächst die Unsicherheit auf den Märkten. Zwar liefern Länder wie Saudi-Arabien, die USA und Brasilien mehr Öl über alternative Routen, doch die Märkte für Diesel und Benzin bleiben angespannt, heißt es von der Energieagentur.
0: Arno, danke dir fürs Update. Gleich Foreigner, jetzt das Rockantenne Hamburg Wetter und wir sehen da wirklich am Himmel nur so ein paar vereinzelte Wolken, eigentlich nur so als Deko-Element, ansonsten viel Sonne, viel blauer Himmel und wir messen am Jungfernstieg 22 Grad, in Eimsbüttel genauso, Buchholz meldet 21 Grad und morgen, da wird es aber munter durchgemischt, da haben wir wirklich alles dabei, Sonne, Wolken, Regen zeitweise und auch ein bisschen kräftigerer Wind, also so mittelschön die Aussichten für den Mittwoch, ehrlich gesagt.
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0: Stocken auf Verkehr auf der A1 Hamburg Richtung Lübeck zwischen Harburg und Dreieck Norderelbe. 3 Kilometer sind das. Und auf der A7 werdet ihr ausgebremst. Flensburg Richtung Hamburg zwischen Stellingen und Elbtunnel. Da sind es 4 Kilometer stockend. Gegenrichtung auf der A7 Hannover Richtung Hamburg. Noch 5 Kilometer stockend zwischen Heimfeld und Elbtunnel. Ab 19.30 Uhr heute Abend ist auf der A1 gesperrt. Bremen Richtung Hamburg zwischen Dibbersen und Hipfeld. Ab 19.30 Uhr laufender Bauarbeiten, das etwa bis 22 Uhr. Und es wird geblitzt auf der Billhorner Brückenstraße, stadteinwärts beim Domriesenrad und in Wandsbek die Allensteiner Straße, stadteinwärts. Habt ihr noch ein Update? Gerne Bescheid geben, die anderen Vorwahn kostenlos unter der 0800 168 666.
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0: Moin.
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0: Ja, Tag zusammen. Kurz nach 5. Und ich hätte auch so ein bisschen Bock, hierzu ein bisschen auszurasten. 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
0: Wie versprochen jetzt, Foreigner.

0: sagen sie. Weezer hier auf Rockantenne Hamburg. Und ich habe jetzt was für euch. Und zwar was Rundes und es ist keine Frikadelle.
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0: 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Hier sind Midnight Oil auf Rockantenne Hamburg. 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

Begleitet von der Gitarre von Gary Moore ist es ein harter Kampf hier auf dem Rasen um den Rockantenne Hamburg Ballbesitz. Ein Song gebe ich euch noch, da könnt ihr noch mal so ein bisschen hier in den harten Zweikampf reingehen, nochmal die Grätsche auspacken, die Eisenstollen anschrauben und gleich klären wir dann, wer sich den Ballbesitz sichert nach Bob Seger. Wir bleiben beim Classic Rock. Jawohl!

0: Bester Classic Rock hier auf Rockantenne Hamburg von Bob Seger und seiner Silver Bullet Band. Gleich 5:30 und es ist mächtig was los. Also ihr ruft ja an, ihr wollt alle in den Ballbesitz. Es ist ein Zweikampf, es ist Mehrkampf auf dem Rasen. Hier geht's ja zu wie bei einem Terence Hill und Bud Spencer Film.
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0: So, wer setzt sich durch mit der hüfthohen Luke-Grätsche? Wer rockt mit uns? Moin.
2: Hi Alex, hier ist Bernd. Moin.
0: Bist du eher auf dem Rasen oder auf der Tribüne richtig stark?
2: Also richtig stark auf der Tribüne. Auf dem Rasen, die Zeit ist vorbei. Ich bin jetzt 61, da breche ich mir jetzt nicht mehr meine Geräte.
0: Dann lieber die dritte Halbzeit, aber da dann der stärkste Mann.
2: Würde ich sagen, da bin ich immer gut am Stadion.
0: Wie hast du so den FC St. Pauli, Millerntor-Stadion, du hast es schon mal erlebt, oder?
2: Komplett abartig. Wenn man wenn man einmal infiziert ist, dann geht man immer wieder ins Stadion, weil es einfach geil ist. Die Umgebung ist geil, die Leute sind cool, es gibt keinen Stress, keinen Streit.
0: Du würdest sowieso der beliebteste Typ auf einmal in Freundes- und Verwandtschaftskreis werden.
2: Wenn du im Lotto gewinnst, hast du plötzlich auch ganz viele Freunde.
0: Ganz genau so sieht's aus und du musst nur von unseren 100 Rockantenne Hamburg Fußbällen den einen richtigen haben, der dir bei unserer Saisoneröffnungsfeier dann wirklich diese Tickets beschert. Aber diesen Fußball, den überlasse ich jetzt hier. Du bist im Ballbesitz.
2: Geil. Vielen, vielen Dank, Alex. Geiles Ding. Ich freue mich tierisch. Dankeschön.
0: Und obendrauf spiele ich dir jetzt auch noch richtig geile Musik von den Kings of Leon.
2: Perfekt. Ich danke dir, Alex. Klasse. Vielen Dank.

0: Also muss ich ja sagen, diese Stimme, die macht was mit mir.
1: 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Und das gibt's gleich für euch.
0: So, in Niedersachsen, Schleswig-Holstein und Hamburg und eigentlich in fast ganz Deutschland, überall sind Schul- und Sommerferien. Das heißt, Alice Cooper hat mit dieser Aussage völlig recht. Schule ist nicht, sondern einfach nur Sommer, Sonne, Freibad, Pommes und gute Musik genießen. Außerdem gleich auch Three Doors Down. Gibt's gleich hier in wenigen Augenblicken auf Rockantenne Hamburg.
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0: Auf der A7 ist es noch ein bisschen voller Hannover Richtung Hamburg. Zwischen Heimfeld und Elbtunnel 5 Kilometer stockend. Und in 2 Stunden wird auf der A1 ein bisschen gesperrt. Bremen Richtung Hamburg zwischen Dibbersen und Hittfeld ist dann wegen Bauarbeiten dicht von 19.30 Uhr bis ca. 22 Uhr. Es gibt aber natürlich eine Umleitung. Es wird auch geblitzt, und zwar in Wandsbek auf der Allensteiner Straße stadteinwärts und Hammerbrook Süderstraße ebenfalls stadteinwärts. Höhe Autohaus, da stehen sie vor der Tür. Und habt ihr noch ein Update, gebt's gerne durch, kostenlos unter der 0800 168 666.
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0: Wir versprochen jetzt Alice Cooper.

0: Bester Classic Rock hier auf Rock Antenne Hamburg von Kiss. Und jetzt was Neues mit ordentlich PS unter der Haube.
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0: Von der schönsten Stadt der Welt halten wir mal das Ohr rüber nach Detroit in die USA. Und da muss man hier leider schon fast sagen, die ehemalige Autostadt Detroit. Viel geht da zwar nicht mehr an Sachen PS, aber früher, Leute. Boah, Mustang, Firebird, Dodge Ram, Chevrolet Corvette. Also da wurde wirklich einiges zusammengelötet, was richtig geilen Sound hatte. Und das alles hat das Soundbild der Stadt geprägt. Wie gesagt, mittlerweile ist die Stadt in Sachen Auto und auch sonst eher ziemlich pleite. Aber für richtig, richtig geilen Sound, wirklich mit Dampf unter der Haube aus Detroit, dafür sorgt jetzt die Band Eva Under Fire. 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

Die Band weiß, wie man den Drehzahlmesser ordentlich nach oben pedert und wo das Gaspedal sitzt. Eva Under Fire mit ihrem neuen Album Villainous. Völlig zu Recht finde ich unser Album der Woche, weil das Teil drückt. Jetzt hier auf Rockantenne Hamburg, gleich 10 vor 6. Das hier ist The Words You Say, unser Album der Woche.

0: Kraftklub hier auf Rockantenne Hamburg haben beim Hurricane Festival live wirklich extrem viel Spaß gemacht. Und offensichtlich hat jemand mit dem Sänger rumgeknutscht, denn Liam und Noel, also die machen ja wieder was zusammen. Ist nur die Frage, ob da auch nochmal was Neues geschrieben wird. Wir werden es herausfinden. Gleich Evanescence. Kurz vor 6 haben wir es. 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
27: Ich bin Arno Siegemund, es ist 18 Uhr, guten Abend. Das umstrittene Punk-Protestcamp auf Sylt darf stattfinden. Das schleswig-holsteinische Oberverwaltungsgericht hat die Beschwerde des Kreises Nordfriesland gegen eine Entscheidung des Verwaltungsgerichts zurückgewiesen. Die Richter sehen bei dem bis 16. August geplanten Camp in Tinnum den Charakter einer politischen Versammlung. Die Meinungsbildung stehe im Vordergrund. Der Kreis hatte argumentiert, es handle sich überwiegend um eine Spaßveranstaltung, konnte sich damit aber nicht durchsetzen. Die Zahl der Sexualdelikte an Kindern und Jugendlichen im Internet nimmt zu. Nach Angaben von Bundesinnenminister Dobrindt gab es im vergangenen Jahr rund 17.000 Fälle. Besonders alarmierend sei der dramatische Anstieg bei der Kinderpornografie, sagt Dobrindt. Er macht dafür auch die künstliche Intelligenz verantwortlich, die den Tätern völlig neue Möglichkeiten eröffnet.
28: Wir nutzen auch da jetzt neue Möglichkeiten der künstlichen Intelligenz in der Materialauswertung, um sehr schnell Unterscheidungen zu bekommen zwischen bereits bekanntem Material, neuem Material, weil wir glauben, dass wir bei neuem Material möglicherweise noch aktive Missbrauchsfälle identifizieren können.
27: Der Kinderschutzbund fordert deshalb, digitale Plattformen wie Twitch, Instagram oder auch TikTok stärker in die Pflicht zu nehmen. Nach dem Tod des mutmaßlichen sechsfachen Schützen von Stade in der JVA Bremervörde fordert die Opposition im Landtag in Hannover umfassende Aufklärung. Die CDU-Politikerin Herrmann verlangt von Justizministerin Wahlmann eine lückenlose Darstellung, welche Hinweise auf mögliche Selbstgefährdung des 45-Jährigen vorlagen und welche Schutzmaßnahmen ergriffen wurden. Der Mann soll Ende Juni in einer Mutter-Kind-Einrichtung sechs Menschen getötet haben.
0: Arno, vielen Dank fürs Update. Gleich Evanescence, jetzt das Rockantenne Hamburg-Wetter. Nur ein ganz paar Wolken, sonst einfach ganz viel Sonne und blauer Himmel für den Feierabend am Dienstagabend. Wir messen dazu 22 Grad am Hauptbahnhof, 23 bei euch in Farmsen und 21 Grad in Norderstedt. Da kann man zum Feierabend und zum Abendessen schon mal noch eine Bratwurst auf den Grill werfen. Morgen allerdings ist es wettermäßig nicht so optimal. Erstmal alles so ein bisschen von allem, nämlich Sonne, Wolken, zeitweise Regen, mächtig durchgemischt, bisschen kräftiger Wind dazu. Also sicher ist man morgen nicht, beziehungsweise auf der sicheren Seite ist man, wenn man Regenschirm und oder Regenjacke trotzdem immer noch mit dabei hat. Lieber haben als brauchen. Also morgen so mittelschön, heute Abend bleibt's einfach schick.
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0: Stockender Verkehr auf der A7 Hannover Richtung Hamburg zwischen Heimfeld und Elbtunnel. Noch 5 Kilometer sind das, die euch trennen vom Feierabend. Und auf der A1 Bremen Richtung Hamburg. Achtung, da wird gesperrt noch heute Abend zwischen Dibbersen und Hittfeld. Wegen Bauarbeiten ist da von 19.30 Uhr bis ca. 22 Uhr dicht. Eine Umleitung wird da aber ausgeschildert sein. Und es wird geblitzt auf der Oldby and Wixton Straße in Norderstedt beidseitig. Den hat Max gemeldet. Und auf der A255 statt einwärts vor der ersten Brücke. Und Achtung, Doppelblitz beim Gespenst dann auch nochmal. Habt ihr ein Update, dann gerne Bescheid geben unter der 0800 168 666.
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0: Moin
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0: Leute, ich sehe das doch von hier in eurem Kalender auf dem Handy. Da stehen noch viel, viel, viel zu wenige Termine drin, die Spaß machen. Das ändere ich gleich, indem ich euch verrate, was ihr nicht verpassen sollt und dürft. Könnt ihr auch immer abchecken bei uns online auf unserem Konzertkalender. Und was da drin steht, das sage ich euch gleich. Jetzt für euch Evanescence.
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0: Wer hätte gedacht, dass das an einem normalen Dienstagabend so romantisch wird? Hier auf Rockantenne Hamburg, das war New Europe und gleich für euch neue Musik von der Band Theory of a Dead Man, ganz frisch bei uns. Und jetzt habe ich was für euren Terminkalender, damit da auch ein paar spaßige Termine drinstehen. Nicht nur Arbeit, sondern auch ein bisschen Spaß an den Backen.
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0: Ab geht die wilde Fahrt am 30. Juli mit krassen Gitarrenriffs von Sacred Reich. Das ist herrlicher Thrash Metal aus den USA an Bord der MS Stubnitz. Und da muss man wirklich aufpassen bei diesem Sound, dass da der Kahn nicht versenkt wird. Am Donnerstag, den 30. Juli, wird ausgerastet. 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Knock, knock, knocking on heaven's door. Der US-Amerikaner ist einer der einflussreichsten Musiker überhaupt. Literatur-Nobelpreisträger und Schöpfer des Folkrock. Und er wird euch gleich auf zwei Konzerten in Norddeutschland begeistern. 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
1: So, sobald ich hier einmal die Kupplung und auch das Gaspedal gefunden habe, dann wissen wir auch, gleich kommt Dutch Diesel, schön was Sommerliches, und Kiss and Dynamite, Six Feet Under, richtig geile Bretter, und Marilyn Manson auch am Start.
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1: Kurz nach 6:30 haben wir's.
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1: Auf der A7 stockt's noch ein bisschen. Hannover Richtung Hamburg zwischen Heimfeld und Elbtunnel. 4 Kilometer sind das. Und ab 19.30 Uhr, also in einer guten Stunde, wird auf der A1 gesperrt. Bremen Richtung Hamburg zwischen Dibbersen und Hittfeld. Wegen Bauarbeiten ist da von 19.30 Uhr bis ca. 22 Uhr dicht. Aber eine Umleitung gibt's natürlich. Und es wird geblitzt auf der Billhorner Brückenstraße stadteinwärts beim Domriesenrad, den hat Patrick uns gemeldet, danke dir. Und auf der A1 Hamburg Richtung Lübeck hinter der Norderelbbrücke, da steht 500 Meter vor der Auffahrt zur A25 Richtung Geesthacht, da ist ein Blitzer. Habt ihr noch ein Update? Gebt's gerne durch 0800 168 666 oder schickt uns eine Sprachnachricht mit unserer neuen Rockantenne Hamburg App.
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0: Raymond hier auf Rockantenne Hamburg. Viertel vor sieben war schon gut entspannt, aber jetzt geht die Rückenlehne vom akustischen Liegestuhl doch nochmal einen Zahn weiter nach hinten. Noch ein bisschen weiter zurückklappen.
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0: Lalo, ja, der lässt locker und zwar morgens in der Frühschicht ab 5 Uhr. Da ist er gerade Edelpraktikant. Mein Name ist Alex Heger und ich habe für euch jetzt die Red Hot Chili Peppers dabei. Und die Band ist jetzt zwar nicht so super bekannt dafür, richtig doll für Entspannung zu sorgen, unter anderem mit sowas. Ja, da ist eher so die Anspannung auf 100% und vor allem live geht's da immer mächtig ab. Aber sie können auch locker. Zum Beispiel auch Bassist Flea, der ist gerade solo in der Jazzwelt unterwegs. Der erkundet da wirklich ganz andere Klänge, als man sonst von ihm gewohnt ist. Der springt ja auch sonst eher wie ein Flummi auf der Bühne rum. Aber die Red Hot Chili Peppers, die können auch wirklich ganz entspannt. Wenn ihr gerade unterwegs seid, noch auf der Straße Richtung Feierabend oder einen Roadtrip, schönen Ausflug für einen Urlaub plant, dann ist das der richtige Sound, um sich auf jeden Fall, egal in welchem Stau, niemals stressen zu lassen. Das hier ist von den Red Hot Chili Peppers, Roadtrippin' auf Rockantenne Hamburg zum Lockerlassen.

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9: Ich bin Arno Siegemund, es ist 19 Uhr. Guten Abend. Der mutmaßliche sechsfache Mörder von Stade ist in der Justizvollzugsanstalt Bremervörde gestorben. Nach Angaben des niedersächsischen Justizministeriums wurde der 45-jährige Tatverdächtige leblos in seiner Einzelzelle gefunden. Nach aktuellem Ermittlungsstand gehen die Behörden von einem Suizid aus. Hinweise auf ein Fremdverschulden gibt es demnach nicht. Zu den genauen Umständen des Todes wurden Untersuchungen eingeleitet. Die Parteivorsitzenden von CDU und CSU wollen bei der Nachfolgeregelung für den zurückgetretenen Fraktionschef Spahn die Abgeordneten der Union eng einbinden. Man stehe in Gesprächen mit der Fraktion und höre hinein, was auch deren Anforderungen und Wünsche sind, sagte Bundeskanzler Merz. Deshalb werde man sich noch etwas Zeit lassen. Zugleich versicherte Merz, er und CSU-Chef Söder würden der Fraktion zeitnah einen Vorschlag machen. Der neue Fraktionschef soll dann am nächsten Mittwoch gewählt werden. Die USA zeigen sich nach den Worten von Präsident Trump grundsätzlich zu Gesprächen mit dem Iran bereit. Voraussetzung sei aber, dass Teheran ernsthaft an Verhandlungen interessiert sei, sagte Trump heute im Weißen Haus. Hinter den Kulissen gebe es bereits wieder Kontakte.
10: Vielen Dank fürs Update, Arno. Gleich Bon Jovi mit bestem 80er Rock. Jetzt das Rock Antenne Hamburg Wetterfeuer noch. Und da sehen wir ganz viel Sonne auch zum Feierabend. Also alles tippitoppi mit 22 Grad gemessen am Dammtor Bahnhof. Genauso in Rahl steht Quickborn, meldet 20 Grad. Und morgen, da kriegen wir alles einmal so ein bisschen. Also zwar auch hier und da Sonne, aber auch ganz viel Wolken, zeitweise Regen und vor allem auch kräftigeren Wind. Also eher so mittelschön das Ganze. Deswegen jetzt den Feierabend umso mehr genießen.
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10: Eine Gefahrenmeldung. Achtung bitte auf der A7 Flensburg Richtung Hamburg zwischen Schnelsen und dem Dreieck Nordwest. Da steht ein Liegenbleiber auf der Straße. Und in der Gegenrichtung stockt es noch ein bisschen. Richtung Hamburg von Hannover aus kommt, vorm Elbtunnel. Da ist es noch ein bisschen zäh, aber keine 5 Minuten Zeitverlust sind da. das. Und Achtung, noch eine Sperrung auf der A1, die ansteht, Bremen Richtung Hamburg. In einer halben Stunde wird er abgesperrt zwischen Dibbersen und Hittfeld. Das Ganze wegen Bauarbeiten. Bis ca. 22 Uhr ist da dicht. Eine Umleitung gibt es auch über die U53. Und fahrt nicht zu schnell, denn es wird geblitzt. Unter anderem auf der A255 stadteinwärts. Da habt ihr die Chance auf einen Doppelblitz. Da stehen sie nämlich direkt vor der ersten Brücke und dann beim Gespenst. Außerdem auf der Billehorner Brückenstraße stadteinwärts beim Domriesenrad. Auch da ein Blitzer. Habt ihr ein Update? Ansonsten gerne Bescheid geben. Kostenlos unter der 0800 168 666 oder schickt uns eine Sprachnachricht mit unserer neuen Rockantenne Hamburg App.
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10: Tag zusammen, Dienstagabend, kurz nach 7. Ja, da kann man auch eine Flasche Wein aufmachen und den erstmal noch ein bisschen atmen lassen. Und das ist dann auch gleich das Thema für morgen früh in der Rockantenne Hamburg Frühschicht. Denn Schmidt, wollte ich fast sagen, nee, der hat Urlaub. Kollege Lalo und Lily Roberts, die schicken euch morgen früh jede Stunde, also einmal pro Stunde schicken sie euch, haltet euch fest, in den Weingarten 26. Kennt ihr noch nicht? Müsst ihr kennenlernen, direkt auf der Reeperbahn, an der Reeperbahn. Ein richtig schickes Fleckchen mit Flammkuchen und Wein. Herrlich!
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10: Die Details gleich jetzt. Bon Jovi. Shut up!

0: Nonstop auf Rockantenne Hamburg. Viertel nach sieben haben wir's. Und morgen früh ab 5 Uhr, da geht's wieder gemeinsam an den Start mit Lalo und Lilly in der Rockantenne Hamburg Frühschicht. Und auch wenn Kollege Alex Schmidt Urlaub hat, dennoch zelebrieren wir den Schmidtwoch. Und das heißt, ihr bekommt jede Stunde zwischen 5 und 10 Uhr morgen früh fette Geschenke. Und morgen gibt's ein lecker Weinchen, nämlich beim Weingarten 26 am Goldbeekufer in Winterhude. Direkt am Wasser, auf einer großen gemütlichen Terrasse, gibt's Vino, Käseplatten, Flammkuchen, herrlich. Also Genuss und einfach mal das Leben genießen, das steckt da drin. Alex vom Weingarten 26, warum ist das bei euch so eine gute Feierabend-Location? Also auch direkt für jetzt.
1: Bei uns kann man einfach den besten Feierabend genießen. Man sitzt am Wasser, das hat man in Hamburg nicht so oft. Es ist ruhig, es ist nicht direkt an der Straße, es ist ein bisschen abseits. Die Ruhe, Gemütlichkeit, es ist einfach wunderschön, wo man in Ruhe den Abend ausklingen kann.
0: Also scheppert's bei euch jetzt nicht auch so volle Kanne wie bei einem Rocksong direkt auf die 12?
1: Also bei uns scheppert halt nicht die Musik unbedingt, aber bei uns scheppert der Wein, wenn man ein, zwei Flaschen getrunken hat in der Sonne. Das ist unsere Rockmusik für den Weingarten.
0: Ja, schenk ein das Ding. Morgen ab 5 Uhr bringen Lalo und Lilly euch hin. Und jetzt von mir für euch aus dem Jahrgang 1994, guter Jahrgang, hier sind Oasis mit Supersonic auf Rockantenne Hamburg.

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0: Der unsterbliche Ronnie James Dio und Rainbow hier auf Rockantenne Hamburg. Und er sagt, wie es ist, ne? Long live Rock'n'Roll, lang lebe Rock'n'Roll.
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0: Wir rammen uns mit Rockaway Beach.
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0: Punk am Abend. Zum sonnigen Feierabend geht doch immer. Außerdem gleich The Gaslight Anthem. Da geht's noch mal ein bisschen Schwung um 7:30 hier auf Rockantenne Hamburg.
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0: Soweit? Ja, ich gucke nochmal nach und aktualisiere nochmal hier meine Karten. Aber so sehe ich nichts mehr. Alles frisch, überall grün und grün heißt freie Fahrt. Das ist doch wunderbar. Am Dienstag Feierabend noch so ein bisschen nur der übliche Feierabendverkehr, aber nichts, wo ihr krass Zeit verliert. Es gibt allerdings eine Sperrung und zwar ab unverzüglich jetzt auf der A1 Bremen Richtung Hamburg zwischen Dibbersen und Hittfeld. Da ist wegen Bauarbeiten bis 22 Uhr etwa gesperrt. Die Umleitung geht über die U53, ist ausgeschildert und es wird geblitzt. Und zwar Wilhelmsburg, Kretsander Hauptdeich statt einwärts, Höhe Einlagedeich. Und auf der A1 Hamburg Richtung Lübeck hinter der Norderelbbrücke. Da sind es dann noch 500 Meter vor der Auffahrt zur A25 Richtung Geesthacht. Habt ihr noch was gesehen? Geht's gerne durch. Kostenlos, natürlich auch per Sprachnachricht möglich mit unserer neuen Rockantenne Hamburg App. Freue ich mich drauf. Euch allen gut und sichere Fahrt.
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0: Wie versprochen, hier sind die Ramones.

einfach einer dieser absolut genialen Rockhymnen. Journey, Don't Stop Believin' hier auf Rockantenne Hamburg. Am Dienstagabend. Ich bin Alex Heger und sage Tschüss für heute. Gleich übernimmt Frank Stengle mit den Classic-Perlen und der hat mal wieder im Archiv so ein paar richtig schöne Schätzchen rausgekramt. Und damit wir da auch pünktlich um kurz nach acht starten können, sage ich jetzt, wir essen zeitig, ich mache mich vom Staub und aus dem Acker und ich habe für euch jetzt noch was extra Neues. Genau im Gegensatz zu den Classic-Perlen. Hier sind die Foo Fighters. Caught in the Echo auf Rockantenne Hamburg. Schönen Abend!

0: Morgen ist wieder Mittwoch. Das heißt, einmal die Stunde gibt's Geschenke für euch und die haben es in sich. 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
1: Wein und Flammkuchen gehen natürlich auf unseren Nacken hier. 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
8: Ich bin Anno Siegemund, es ist 20 Uhr, guten Abend. Das umstrittene Punk-Protestcamp auf Sylt darf stattfinden. Das schleswig-holsteinische Oberverwaltungsgericht hat die Beschwerde des Kreises Nordfriesland gegen eine Entscheidung des Verwaltungsgerichts zurückgewiesen. Die Richter sehen bei dem bis 16. August geplanten Camp in Tinnum den Charakter einer politischen Versammlung. Die Meinungsbildung stehe im Vordergrund. Der Kreis hatte argumentiert, es handle sich überwiegend um eine Spaßveranstaltung, konnte sich damit aber nicht durchsetzen. Die Zahl der Sexualdelikte an Kindern und Jugendlichen im Internet nimmt zu. Nach Angaben von Bundesinnenminister Dobrindt gab es im vergangenen Jahr rund 17.000 Fälle. Besonders alarmierend sei der dramatische Anstieg bei der Kinderpornografie, sagt Dobrindt. Er macht dafür auch die künstliche Intelligenz verantwortlich, die den Tätern völlig neue Möglichkeiten eröffnet.
9: Wir nutzen auch da jetzt neue Möglichkeiten der künstlichen Intelligenz in der Materialauswertung, um sehr schnell Unterscheidungen zu bekommen zwischen bereits bekanntem Material, neuem Material, weil wir glauben, dass wir bei neuem Material möglicherweise noch aktive Missbrauchsfälle identifizieren können.
8: Der Kinderschutzbund fordert deshalb, digitale Plattformen wie Twitch, Instagram oder auch TikTok stärker in die Pflicht zu nehmen. In der Diskussion über die Neubesetzung der Unionsfraktionsspitze hat sich jetzt CSU-Chef Söder zu Wort gemeldet. Er werde zusammen mit Kanzler Merz nächste Woche Mittwoch einen gemeinsamen Vorschlag vorstellen, der dann hoffentlich große Zustimmung finden werde, sagte Söder heute. Das gelte im Übrigen auch für andere hochgestellte Ämter, sagte der CSU-Chef mit Blick auf das Amt des Bundespräsidenten.
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10: Und schon geht's wieder los. Dienstagabend, kurz nach 8, die Extraportion Classic-Perlen mit Frank Stengle. Tja, und zum Beginn feiern wir gleich mal eine Runde Geburtstag. Flotte 64 Jahre wird heute die am 21. Juli 1962 in Belleville, Ontario geborene Karen Lynn Greening. Dazu erstmal Happy Rocking Birthday. Tja, mit gerade mal 15 Jahren stieg sie in die Band Lee Aaron ein. Zuerst als Background-Sängerin übernahm sie schließlich die Lead-Vocals und machte den Bandnamen zu ihrem Künstlernamen. Der Durchbruch gelang mit dem 84er Album Metal Queen. Und mit Gitarrist John Albani schrieb sie nicht nur die meisten Songs, sondern sie waren auch privat verbandelt. Weniger bekannt ist der Umstand, dass sich Lee Aaron unter ihrem Geburtsnamen einen vielbeachteten Platz als Jazzsängerin erarbeitete. Anfang dieses Jahrtausends kehrte sie zeitweise auch wieder zu ihren musikalischen Anfängen zurück. Seit 2016 wendete sie sich aber wieder dem Rock zu. Ihr jüngstes Werk erschien 2024 unter dem Titel Tattoo Me. 1987 veröffentlichte sie das Album Lee Aaron. Tja, und die Songs entstanden unter der Mithilfe solch profilierter Songwriter wie Joe Lynn Turner, Mark Ribbler, Dan Hill oder David Roberts. Von Kritikern hochgelobt ist dieser Song ein Paradebeispiel. Lee Aaron mit ihrer Classic-Perle Powerline.

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1: Weiter geht's in New Haven, Connecticut. Dort waren die beiden Musiker, Schlagzeuger Jeff Cannata und Keyboarder Michael Solnen, Mitglieder bei der populären Band Jasper Wrath. Zusammen komponierten sie die meisten Songs der Band. 1976 trennten sich Jasper Wrath, aber die beiden Musiker schrieben weiter zusammen. Zusätzlich erlernte Cannata Gitarre und Keyboards, um sein Spektrum als Songwriter zu erweitern. Anfang der 80er präsentierten die beiden ihre neuen Kompositionen bei CBS Records. Denen gefiel das Material und sie bekamen einen Plattenvertrag. Das Problem war, dass es keine Liveband gab und so entstand die Idee, das Album mit einigen Session-Musikern aufzunehmen, ähnlich wie anfangs das Alan Parsons Project. 1983 erschien das selbstbetitelte Debütalbum, bei dem Jeff Cannata sang und zudem Gitarre, Bass und Schlagzeug spielte und Michael Solnen war an den Keyboards und sang Backing Vocals. Erstaunlicherweise wurde das Album in Europa ein Hit, während die Reaktionen in ihrer Heimat eher bescheiden waren. Man bezeichnete Archangel als einen Boston-Kansas-Klon. Daraufhin beschloss Jeff Cannata, in Zukunft keine Alben mehr unter dem Namen Archangel zu veröffentlichen und stattdessen als Solist unter dem Namen Cannata zu arbeiten. Sein 88er Debüt mit der Classic-Perle Fortune Teller ist hinlänglich bekannt. 2002 erschien dann doch noch das Archangel-Album Tamarock, das offiziell als Zusammenarbeit zwischen Jeff Cannata und Archangel bezeichnet wurde und Michael Solnen war hier als Keyboarder zurück. Zurück zum 83er Debüt. Hier sind Archangel mit ihrer Classic-Perle Sidelines.

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2: Unsere musikalische Rundreise führt uns jetzt in den Big Apple. Die Protagonistinnen sind die beiden in Long Island, New York geborenen Schwestern Roni und Gina Style. Gina lernte bereits als Jugendliche Gitarre spielen und während bei Roni der Gesang im Vordergrund stand. Gina hatte sich ja bereits in der New Yorker Clubszene mit der All-Female-Rockband Poison Dollies einen Namen gemacht, die sogar als Opening Act für Aerosmith spielten. Roni sang bei diversen Bands, unter anderem bei Revelation. Und genau diese Band weckte das Interesse des Managements von Twisted Sister-Sänger Dee Snider. Ende 86 verließ Gina ihre alte Band und gründete mit ihrer Schwester, Bassist Bill Spencer und Drummer Danny Capps, ihre neue Band Envy. Sie komponierten Songs, unterschrieben einen Major-Deal bei Atco und gingen mit Dee Snider als Produzent in die Cove City Sound Studios auf Long Island. Das Resultat konnte sich sehen lassen. Es war ein für die 80er klassisches, straightes Hardrock-Album, das seitens der Kritik sehr gut bewertet wurde. Das 1987 veröffentlichte Ain't It a Sin wurde kommerziell trotz der Vorschusslorbeeren leider kein Erfolg. Es gab in diesem Jahr einfach zu große Veröffentlichungen, wie zum Beispiel Appetite for Destruction von den Gunners, Hysteria von Def Leppard, U2's The Joshua Tree oder Bad Animals von Heart. Kein Wunder, dass Envy durch das berühmte Raster fielen und somit sollte Ain't It a Sin ihr einziges Album bleiben. Folgerichtig trennte sich die Band ein Jahr später, aber genau dafür gibt es eben die Extraportion Classic-Perlen. Hier sind Envy mit ihrer Classic-Perle Hurt Me.

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1: Wir besuchen jetzt den fünften Kontinent. Die Geschichte unserer beiden Protagonisten begann in den 60ern. Damals waren Harry Vander und George Young, der älteste der Young-Brüder, Mitglied bei der australischen Kultband The Easy Beats. Als sich die Easy Beats Ende der 60er auflösten, verlegten sich die beiden auf die Bereiche Songwriting und Produktion. In dieser Zeit entstand dann auch die Idee zu einer neuen Band. Geplant als reines Studioprojekt, es war 73 die Geburtsstunde von Flash and the Pan. Bis zum ersten Album sollten allerdings noch ein paar Jahre ins Land ziehen, denn Vander und Young waren die Stammproduzenten einer jungen australischen Band namens AC/DC. Die ersten fünf Alben dieser Kultband gingen auf das Konto der beiden und erst dann war Zeit für das eigene Projekt. Bereits 76 hatten sie die Single Hey St. Peter veröffentlicht und einen ersten Achtungserfolg erzielt. Das erste komplette Album erschien schließlich 1978 und es war der Beginn einer echten Erfolgsstory. Ab 93 legten sie nach beachtlichen Chartplatzierungen in den zurückliegenden Jahren das Projekt auf Eis. Wir gehen aber jetzt ins Jahr 1987. Es war das fünfte Album, Nights in France. Und hier sind Flash and the Pan mit ihrer Classic-Perle Money Don't Lie.

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3: Ich bin Florian Klaus. Wer 14 oder jünger ist, darf in Frankreich ab September keine Social-Media-Konten mehr anlegen. Alte Accounts von gleichaltrigen Kindern werden ab Januar 2027 gesperrt. Darauf hat sich das französische Parlament geeinigt. Frankreich ist damit das erste EU-Land mit einer Social-Media-Sperre für Kinder und Jugendliche. Ausnahmen soll es für Bildungsplattformen oder Seiten wie Wikipedia geben. Immer mehr Kinder und Jugendliche in Deutschland werden Opfer von sexueller Gewalt. Mehr als 18.000 Fälle hat die Polizei im vergangenen Jahr erfasst. Das geht aus dem aktuellen Lagebild hervor. Claudia Wächter mit den Einzelheiten des Berichts.
4: Vor allem im digitalen Raum werden Kinder immer häufiger zu Opfern. Dort suchen Täter gezielt sexuelle Kontakte zu Minderjährigen, nutzen noch neue Methoden mit Hilfe künstlicher Intelligenz. Bundesinnenminister Dobrindt, der spricht von einem dramatischen Anstieg der Fälle im Netz und fordert, wir müssen unsere Kinder dort besser schützen. Und er betont, die Statistik zählt nur die bekannten Fälle. Die Dunkelziffer sei weitaus höher.
3: In gut 5 Wochen startet in Köln die Gamescom, also die weltgrößte Messe für Computer und Videospiele. Und in diesem Jahr ist sie erstmals ausgebucht. Das haben die Veranstalter mitgeteilt. Im vergangenen Jahr kamen rund 357.000 Besucherinnen und Besucher. Den Rekord von 373.000 Besuchern aus dem Jahr 2019 will man aber bewusst nicht knacken. Die Hallen werden sonst einfach zu voll, so der Veranstalter. Für die deutsche Hoffnung weist das Vorzeitige aus auf der 16. Etappe. Radprofi Florian Lipowitz ist bei der Tour de France im Einzelzeitfahren in einer Kurve gestürzt und muss deshalb verletzt aufgeben. Letztes Jahr wurde der 25-Jährige Dritter in der Gesamtwertung. Die führt dieses Jahr der Slowene und vierfacher Tour-Gesamtsieger Tadej Pogacar an. Beim Stoßaus von Florian Lipowitz gewann Olympiasieger und Weltmeister Remco Evenepoel.
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5: Dienstagabend kurz nach 9 und weiter geht's mit der Extraportion Classic Perlen mit Frank Stengle. Unsere erste Station ist jetzt Cleveland, Ohio. Aus dieser Stadt stammen Musikgrößen wie Eric Carmen, Eagles-Gitarrist Joe Walsh oder Michael Stanley und seine Michael Stanley Band. Zu besagter Michael Stanley Band gehörte auch Sänger und Gitarrist Jonah Coslin. 1977 verließ er die Formation und gründete ein Jahr später die Band Breathless. Mit 79 veröffentlichten Breathless ihr von Don Geeman produziertes selbstbetiteltes Debütalbum. Breathless ging danach sofort auf Tour und spielten unter anderem ein Dutzend Shows als Opening Act für Kiss. Mit der Single Taking It Back schafften sie immerhin Platz 92 der US Hot 100 und erfreuten sich der Unterstützung der in Cleveland beheimateten Rockstation WMMS. Breathless wurden zu einer lokalen Größe und mit der 80 folgte Album Nummer 2 Nobody Leaves This Song Alive. Trotz weiterer Unterstützung konnten sie sich national leider nicht durchsetzen und die logische Folge war die Auflösung 1981. Geblieben sind tolle Songs und dieser hier entwickelte sich im Laufe der Jahre zu einem echten Clubklassiker. Unsere erste Classic-Perle in dieser Stunde, Breathless aus ihrem zweiten Album mit Hearts in Hiding.

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1: Jetzt sind wir in Brooklyn, New York, bei dem am 30. Januar 1959 geborenen US-Sänger und Songwriter Steve O'Gary. Er studierte an der New York City's High School of Music and Art Holzblasinstrumente, wechselte zum Fagott und entdeckte seine Liebe für klassische Musik. In den frühen 80ern ging er nach Europa und trat als Backgroundsänger in der Michael Schenker Group bei UFO und den Scorpions in Erscheinung. 1988 ging er wieder zurück nach New York und gründete die Band Tall Stories. Im gleichen Jahr erschien ihr vielbeachtetes Debütalbum, aber einige Jahre später war die Band wieder Geschichte. 1995 löste er Danny Vaughan bei Taiketto ab und nahm mit ihnen drei Alben auf. Nach dem Ende bei Taiketto arbeitete er als Hausmeister. 1998 erhielt er plötzlich einen Anruf von Jonathan Cain und Neil Schon, die ihn als neuen Sänger bei Journey wollten. Trotz anfänglicher Bedenken sagte er zu und veröffentlichte bis 2006 drei Alben mit der Band. Aufgrund von Stimmbandproblemen musste O'Gary Journey 2006 verlassen. Er brachte in der Folge einige Singles auf den Markt und gründete schließlich 2012 die Steve O'Gary Band. Steve und seine Frau Lydia O'Gary sind sozial sehr engagiert und unterstützen diverse Organisationen. Hier ist er jetzt mit einem Song aus dem 88er Debütalbum seiner Band Tall Stories, ihre Classic-Perle Stay With Me.

0: Alex Heger hier, moin. 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
6: Unseren nächsten Halt legen wir in einem der musikalischen Zentren Kanadas in Toronto ein. 1987 gründeten Sänger Harry Hess und Gitarrist Pete Lesperance eine neue Band namens Harren's Karren. Der ungewöhnliche Name entstammt einem Bugs Bunny Cartoon. Mit Schlagzeuger Darren Smith und Mike Gionet am Bass war die Band komplett und sie gingen ins Studio, um eine Demo-CD zu produzieren. Das Besondere daran war, dass nahezu alle Bands zu dieser Zeit ihre Demos auf Kassette aufnahmen und nicht wie Harren's Karren auf CD. Das erweckte das Interesse von Warner Music und schon hatten sie einen Plattenvertrag. Es dauerte allerdings bis 1991, bis ihr selbstbetiteltes Debütalbum erschien. Etliche kanadische Rockstars wie Ray Coburn von Honeymoon Suite, Carl Dixon von Coney Hedge oder Haywire's Paul McAusland waren mit von der Partie. Das Album wurde von der Kritik sehr gut bewertet und verkaufte sich auch ganz ordentlich. 1993 erschien der Nachfolger Mood Swings, der eine Spur härter ausfiel. Während die kanadischen Reaktionen so lala waren, konnten sie plötzlich in Japan punkten. Nach weiteren Alben änderten Harren's Karren 1999 plötzlich ihren Namen in Rubber. Unter diesem Namen veröffentlichten sie in Kanada zwei Alben, während sie im Rest der Welt immer noch unter Harren's Karren firmierten. Warum und wieso, weiß eigentlich niemand so wirklich. Und 2002 war der Spuk auch wieder vorbei. Es erschienen weitere Alben und 2007 kündigte Sänger Harry Hess nach 20 Jahren das Ende der Band an. Im Oktober 2013 traten die reformierten Harren's Karren beim englischen Firefest Festival in Nottingham als Headliner auf. Tja, und seitdem existiert die Band wieder. Ihr jüngstes Album Chasing Euphoria erschien letztes Jahr, gefolgt von einem Best-of-Album. Wir gehen jetzt zurück zu den Anfängen. Hier sind Harren's Karren aus ihrem 91er-Debüt mit ihrer Classic-Perle With a Little Love.

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2: Zum guten Schluss geht's noch in den kühlen Norden Europas nach Schweden. 1981 gründeten Sänger Robert Ernlund und Gitarrist Anders Wikström die Band The Boys. Nach und nach wurde die Band komplett und sie begannen Demos zu produzieren. Ihre musikalischen Einflüsse lagen nach eigenen Angaben bei Whitesnake, Journey, Kiss und Van Halen. Zur gleichen Zeit war Polygram Schweden auf der Suche nach einer neuen Hardrock-Band. Die Jungs bekamen den Vertrag, änderten ihren Namen in Treat und im Sommer 85 erschien ihr Debüt Scratch and Bite. Sie waren aus dem Stand in Schweden erfolgreich und begannen bereits Ende des gleichen Jahres mit den Arbeiten am Nachfolger The Pleasure Principle. Als das von Kritikern hochgelobte Album im Sommer 86 auf den Markt kam, gab es ein Riesenproblem, ja, und das hieß Europe und The Final Countdown, da Treat fälschlicherweise mit Europe verglichen wurden. 87 folgte Dream Hunter und im Folgejahr spielten sie mit Van Halen, den Scorpions, Metallica, Dokken und Kingdom Come die Monsters of Rock Tour. 89 folgte das Album Organized Crime und 92 Treat. Da der Erfolg immer geringer wurde, trennte sich die Band Ende März 93. 2006 dann die überraschende Wiedervereinigung und seitdem bestehen Treat mit neuen Alben bis zum heutigen Tage. Hier sind gleich noch die Schweden aus dem 87er Dream Hunter Album mit ihrer Classic-Perle World of Promises. Tja, und das war's dann auch schon wieder. Nächste Portion Classic-Perlen mit Frank Stengle. Ich wünsche noch einen schönen Abend, eine entspannte Woche und nicht vergessen, keep rockin'.

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6: Ich bin Yves Simon. Als erstes Land bei uns in der EU hat jetzt Frankreich ein Social-Media-Verbot für Kinder unter 15 beschlossen. Der französische Senat hat am Abend mit breiter Mehrheit für den entsprechenden Gesetzesvorschlag gestimmt und auch vom Parlament hat es schon das Go gegeben. Auf Wunsch von Präsident Macron gilt direkt nach den Sommerferien, 14-Jährige oder auch Jüngere können keine neuen Accounts mehr anlegen und für bestehende Konten gilt, gleichaltrige Kids werden dann ab Januar 2027 gesperrt. Wer eine klimafreundlichere Heizung einbauen lässt, der kann ab heute wieder Zuschüsse bei der staatlichen Förderbank KfW beantragen. Allerdings gibt es jetzt weniger Geld. Claudia Wächter mit den Details.
7: Die Bundesregierung will sparen und staffelt nun die Zuschüsse. Wer wenig verdient, der bekommt mehr Unterstützung. Relevant für die Förderung ist auch, ob Minderjährige im Haushalt leben. Der maximale Förderbetrag, der liegt nun bei 28.000 Euro und soll nach und nach weiter sinken. Wer aber schon eine Förderzusage hat oder einen Antrag gestellt hat zu alten, besseren Bedingungen, der muss sich keine Sorgen machen.
6: Weltweit sterben immer weniger Menschen im Straßenverkehr. Das zeigt ein neuer WHO-Bericht. Von 2011 bis 2025 ist die Zahl der Verkehrstoten um 21% runtergegangen. Letztes Jahr sind gut 1,16 Millionen Menschen bei Unfällen ums Leben gekommen. Mehr als die Hälfte davon waren Fußgänger, Radfahrer oder auch Motorradfahrer. Deutscher Wein könnte bald zu Desinfektionsmittel werden. Die EU-Kommission in Brüssel hat jetzt einen Antrag auf sogenannte Krisendestillation zugestimmt. Dabei wird Wein zu hochprozentigem Alkohol gebrannt, der dann ausschließlich für industrielle Zwecke genutzt werden darf. Das Weinbauministerium in Rheinland-Pfalz ist auch dafür. Ziel ist es nämlich, das Überangebot an Rot- und Roséweinen, das es momentan offenbar gibt, aus Rheinhessen und Württemberg vor allem abzubauen.
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4: 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Ich bin Yves Simon. Instagram, TikTok und Snapchat für Kinder und Jugendliche unter 15 sind diese sozialen Netzwerke nach den Sommerferien tabu. Zumindest, wenn sie aus Frankreich sind, denn die Nationalversammlung in Paris hat am Abend dem Verbot zugestimmt. Damit ist Frankreich das erste Land in der EU, das einen solchen Schritt geht. Auch in Deutschland wird ein Social-Media-Verbot für Kinder und Jugendliche ja seit längerem schon diskutiert. Kein Alkohol auf Bahnsteigen und in Bahnhofshallen. Die Deutsche Bahn plant einen radikalen Schritt mit der Hoffnung auf mehr Sicherheit. Es soll in Zukunft an den bundesweit 5400 Bahnhöfen verboten sein, Bier, Wein, Schnaps und auch anderen Alkohol zu trinken. Alexander Preutz, der stellvertretende Bundesvorsitzende der Gewerkschaft der Polizei, findet, auch konsequenterweise im Bordrestaurant muss dann Bier und Wein verboten werden, wie er im ZDF gesagt hat.
5: Es bringt nichts, quasi auf dem Bahnhof das Verbot auszusprechen, aber in den Zügen weiter konsumieren zu dürfen. Das muss konsequent umgesetzt werden. Und natürlich muss auch die Deutsche Bahn jetzt ihr Hausrecht durchsetzen mit der DB-Sicherheit und muss das Verbot auch kontrollieren.
4: Die Polizei jedenfalls hat demnach nicht das nötige Personal für die Kontrollen. Sie sind die perfekte Abkühlung für viele bei extremer Hitze. Die Schwimmbäder bei uns. Doch wer diesen Sommer ins kühle Nass springen will, muss tiefer in die Tasche greifen. Denn der Eintrittspreis in den meisten Bädern ist gestiegen im Juni laut Statistischem Bundesamt um ganze 3,6%. Jürgen Klopp ist nach der Fußball-Weltmeisterschaft wieder in Deutschland und heute Vormittag in Frankfurt gelandet. Da stehen jetzt die letzten Verhandlungen mit dem DFB an. Geplant ist ein Vertrag bis zur WM 2030. Ab September soll Klopp die Nationalmannschaft dann auch direkt übernehmen, sie durch die Nations League und dann auch zur EM 2028 führen.
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3: Ich bin Yves Simon. Schluss mit Social Media für Kinder und Jugendliche in Frankreich. Am Abend hat die Nationalversammlung in Paris für diesen Schritt gestimmt. Vorher schon hatte der Senat den Weg dafür freigemacht. Damit ist jetzt klar, nach den französischen Sommerferien dürfen unter 15-Jährige keine neuen Accounts mehr anlegen. Und alle, die schon einen Account haben und 14 Jahre alt sind oder jünger, die werden dann zum Jahreswechsel gesperrt. Ein Thema, das da ein bisschen zumindest mit reinspielt. Das Bundeskriminalamt registriert immer mehr Fälle von Kindesmissbrauch und sexueller Gewalt gegen Kinder und Jugendliche. BKA-Präsident Münch berichtet nämlich, dass sich die Taten zunehmend in den digitalen Raum verlagern, beispielsweise durch sogenanntes Cyber-Grooming. Bundesinnenminister Dobrindt setzt deswegen auch auf KI.
4: Um sehr schnell Unterscheidungen zu bekommen zwischen bereits bekanntem Material, neuem Material, weil wir glauben, dass wir bei neuem Material möglicherweise noch aktive Missbrauchsfälle identifizieren können.
3: Die Behörden haben im letzten Jahr alles in allem über 17.000 Fälle erfasst. In der Ukraine hat Präsident Selenskyj nach tagelangem Druck aus der Bevölkerung Armeechef Syrskyj entlassen. Hintergrund sind vor allem Proteste junger Menschen. Sie fordern eine Kursänderung in der Kriegsführung und vor allem auch die stärkere Nutzung moderner Drohnentechnik. Für den deutschen Florian Lipowitz ist die Tour de France vorbei. Beim Einzelzeitfahren ist Lipowitz so blöd gestürzt, dass er sich einen Schlüsselbeinbruch zugezogen hat. In der Gesamtwertung lag Lipowitz zuletzt auf Platz 5.
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8: Ich bin Yves Simon. In Frankreich müssen sich Kinder und Jugendliche unter 15 nach den Sommerferien von sozialen Netzwerken wie Instagram und TikTok verabschieden. Die Nationalversammlung in Paris hat dem Social-Media-Verbot am Abend zugestimmt. Bestehende Accounts von Kids im Alter von 14 oder jünger, die werden dann zum Jahreswechsel gesperrt. Damit ist Frankreich das erste Land in der EU, das Social Media für einige Altersgruppen komplett verbietet. In gut einer Woche soll die CDU-CSU-Bundestagsfraktion nach dem Rücktritt von Jens Spahn einen neuen Vorsitzenden wählen. Aber zu den möglichen Kandidaten gibt es bisher nur Spekulationen. CDU-Chef Merz und CSU-Chef Söder wollen der Fraktion zeitnah einen Vorschlag unterbreiten, wie es heißt. Aus Berlin berichtet für uns Ursula Winkler.
9: Die beiden Verantwortlichen für den Personalvorschlag lassen sich nicht in die Karten schauen. Sie wollen sich erst intern austauschen und dann einen gemeinsamen Vorschlag machen. Auch Innenminister Dobrindt, der als möglicher Kandidat für den Posten gehandelt wird, hält sich bedeckt. Er wolle zu Personalspekulationen keinen Beitrag leisten.
8: In den USA beziffert Verteidigungsminister Hegseth die Kosten des Krieges gegen den Iran inzwischen auf sage und schreibe 37,5 Milliarden Dollar. In der Summe enthalten sind neben den bisherigen Ausgaben auch die zu erwartenden Kosten noch bis Ende September. Da sind zum Beispiel auch Sollzahlungen drin oder auch Wartungskosten. Aber statt für ein Ende des Krieges zu werben, hat Hegseth das Parlament dazu aufgerufen, einen zusätzlichen Verteidigungsetat von 67 Milliarden Dollar locker zu machen. Überschüssiger deutscher Wein könnte in Desinfektionsmittel umgewandelt werden. Die EU-Kommission hat einer sogenannten Krisendestillation zugestimmt. Bei der wird Wein zu hochprozentigem Alkohol für industrielle Zwecke gebrannt. Das Weinbauministerium in Rheinland-Pfalz will so überschüssigen Rot- und Roséwein loswerden, ohne ihn entsorgen zu müssen.
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4: Ich bin Yves Simon. Frankreich führt als erstes EU-Land ein Social-Media-Verbot für Kinder und Jugendliche unter 15 Jahren ein. Ein entsprechendes Gesetz jedenfalls soll nach den Sommerferien greifen. Das Parlament in Paris hat es mit großer Mehrheit verabschiedet. Michael Evers berichtet für uns aus Paris.
5: Aber wie soll die Umsetzung funktionieren? Frankreich will, dass die großen Social-Media-Plattformen für die Alterskontrolle mehrere technische Möglichkeiten anbieten. Kritiker aber bezweifeln, dass Frankreich solche Einschränkungen im Alleingang durchsetzen kann. Die Zuständigkeit dafür liegt nämlich bei der EU. Und Brüssel prüft bereits, wie eine entsprechende Regelung ausgestaltet werden kann und hält von dem französischen Vorpreschen nicht viel.
4: In allen ostdeutschen Bundesländern liegt ja die AfD in Umfragen vorn. Der sächsische Ministerpräsident Kretschmer fordert deswegen jetzt mit Blick auf die Mehrheitsverhältnisse mehr Gesprächsbedarf zwischen den Parteien, auch mit der AfD. Im Interview mit dem Handelsblatt betont er, dass aus seiner Sicht mit jedem gesprochen werden muss, der reden will. Bundeskanzler und CDU-Chef Merz hält aber dagegen. Er schließt eine Zusammenarbeit mit AfD und Linken auch weiterhin aus. In Spanien soll Rauchen in Zukunft auch in öffentlichen Außenbereichen verboten werden. Ein Gesetz der Regierung sieht Einschränkungen unter anderem in Parks, auf Restaurantterrassen und auch an Stränden vor. Und das würde das bisherige Verbot in Innenräumen dann ausweiten. Das Parlament muss dem Vorhaben jetzt noch zustimmen. Die Regierung hat dort keine Mehrheit. Wenn das Gesetz so kommt, dann dürfte auch zum Beispiel auf Mallorca am Strand nicht mehr geraucht werden. Etwas Ermutigendes aus dem Amazonasgebiet in Brasilien, denn dort sind im letzten Jahr so wenig Waldflächen verbrannt wie seit 40 Jahren nicht mehr. Laut der brasilianischen Initiative Map Biomass waren 3,1 Millionen Hektar betroffen, das ist eine ganze Menge, aber immerhin 80% weniger als im Vorjahr.
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